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1: Mit den aktuellen Temperaturen bei dir in Twistringen im Landkreis Diepholz 12 Grad und auch 12 Grad sind es in Brake im Landkreis Wesermarsch. 18 Grad sind heute maximal drin. Dazu gibt es wieder mal viele graue Wolken, die den ganzen Tag über Schauer mit sich bringen. Und es wird auch leider am Wochenende nicht besser. Ich kann es nicht anders sagen. Das sommerliche Wetter, was wir echt lange Zeit hatten, das macht auf jeden Fall weiterhin Pause.
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1: Dafür sieht es aber auf den Straßen heute Morgen noch ziemlich ruhig aus. Du hast uns noch keinen Stau oder Blitzer gemeldet. Unsere kostenlose Hotline für deine Blitzer- und Verkehrsupdates 0800 10 22 400.

schönen guten Morgen an deinem Freitagmorgen. Es ist kurz nach fünf. Markus und Pauli sind bei dir. Und da haben wir endlich den Freitag, also letzter Arbeitstag vorm Wochenende. Und das haben wir uns auch alle verdammt nochmal verdient. Also wir starten ganz entspannt rein in diesen Freitag. Jetzt gibt's J-Lo und David Guetta für dich.

Alex Warren mit Fever Dream um 17 Minuten nach 5 an deinem Freitagmorgen mit Energy Bremen. Und da schauen wir jetzt mal, wie das Wetter heute zum Start ins Wochenende wird. Wieder mal ungemütlich. Es bleibt dabei, der Dauerregen bleibt uns erhalten und die Sonne, die kommt auch nicht durch. Wochenende sieht dann genauso aus. 18 Grad sind heute maximal drin. Und noch ein Blick auf die Straßen. Da ist momentan alles noch frei. Unsere WhatsApp-Nummer für deine Blitzer- und Verkehrsupdates 0173 685 712. Und jetzt gibt's Bad Bunny DTMF.

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1: Wir starten ungemütlich rein ins Wochenende. Wird heute mal wieder nass und windig und bleibt auch den ganzen Tag bewölkt bei maximal 18 Grad. Und auch am Wochenende bleibt es regnerisch. Die Sonne meldet sich auf jeden Fall erstmal ab. Aktuell sind es bei dir in Westerstede im Landkreis Ammerland 12 Grad und auch 12 Grad in der Bremer Neustadt.
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1: Auf den Straßen sieht heute Morgen noch alles ruhig aus. Du hast uns noch keinen Stau oder Blitzer gemeldet. So, unsere kostenlose Hotline für deine Blitzer- und Verkehrsupdates ist die 0800 10 22 400. Es ist jetzt 5.28 Uhr. Markus und Pauli sind bei dir. Wir starten rein in den letzten Arbeitstag der Woche. Jetzt mit der Frau, die heute einen neuen Song rausbringt. Gibt's auch später bei uns in der Show. Jetzt hörst du sie mit Opelite. Das ist Taylor Swift.
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Molly Humberstone, To Love Somebody, um 5.44 Uhr an deinem Freitag mit Energy Bremen. Und da schauen wir jetzt mal, wie das Wetter zum Start ins Wochenende wird. Leider wieder mal ungemütlich, wieder nass, windig und bleibt den ganzen Tag bewölkt. Maximal 18 Grad sind drin. Und noch ein Blick auf die Straßen. Da sieht es noch ganz entspannt aus heute Morgen. Unsere WhatsApp-Nummer für deine Blitzer- und Verkehrsupdates ist die 0173 685 712. Und jetzt gibt's richtige gute Laune-Sounds, kommen von Jason Derulo und Nicki Minaj. Das ist Swalla. 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
0: Wir haben mal wieder das Beste vom Besten rausgepickt für den besten Tag der Woche. Rihanna und Calvin Harris, We Found Love, das ist das Weekend-Feeling, das wir doch alle brauchen.
3: Und der Ovo hier ist auch gleich mit dabei, Dominik Feig mit White Keys.
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4: 5:05. Ich bin Sönke Röhling, schönen guten Morgen. Die Pläne von Gesundheitsministerin Wagen zur Pflege kommen bei vielen nicht besonders gut an. Der Spitzenverband der gesetzlichen Krankenversicherung spricht von einem unausgewogenen Gesamtpaket. Verbandchef Oliver Blatt findet, es werde zu viel bei den Pflegebedürftigen und Beitragszahlern abgeladen. Der ukrainische Präsident Selenskyj will sich mit Kreml-Chef Putin treffen. In einem offenen Brief schlägt er ein Vier-Augen-Gespräch vor, um den Krieg zu beenden. Aus Moskau heißt es, Selenskyj könne jederzeit kommen. Experten halten ein Treffen für eher unwahrscheinlich. Bis in den Abend hat sich der Verkehr auf der A1 zwischen Wildeshausen Nord und Groß-Ibna gestaut. Ein Sattelzug war gestern Morgen Richtung Bremen im Grünstreifen gelandet und musste mit einem Kran geborgen werden. Der Fahrer war bei dem Unfall unverletzt geblieben. Zeitweise standen Lastwagen und Autos bis zu 10 Kilometer im Stau. Tennisprofi Alexander Zverev will bei den French Open heute den nächsten großen Schritt zu seinem ersten Grand-Slam-Titel machen. Im Halbfinale trifft der Hamburger auf den Tschechen Jakub Menschik. Los geht's um 14.30 Uhr.
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3: Mit den aktuellen Temperaturen bei dir in Ahlhorn im Landkreis Oldenburg 12 Grad und auch 12 Grad sind es in Jade im Landkreis Wesermarsch. 18 Grad gibt es heute maximal. Dazu wieder mal viele graue Wolken, die den ganzen Tag über Schauer mit sich bringen. Und am Wochenende wird es leider auch nicht besser. Das sommerliche Wetter, was wir lange Zeit hatten, das macht weiterhin leider eine Pause.
0: Schade.
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0: Dafür sieht es auf den Straßen gut aus. Da gab es ja gestern auch echt ziemliches Chaos wegen des Wetters. Überall hat sich der Regen gestaut auf den Straßen. Mhm. Der ist zum Glück wieder weg. Aktuell ist alles frei. Blitzer stehen noch keine. Unsere kostenlose Hotline für deine Blitzer- und Verkehrsupdates. 0800 10 22 400.

0: Happy Friday mit Energy Bremen, mit der passenden Playlist. Und Leonie aus Oldenburg hat zu dem Track eine ziemlich coole Story.
1: In unserer Jugend sind wir immer, ja, so hauptsächlich Freitag, Samstags immer im Kapitol gewesen. Sie ist leider abgebrannt, die Disco. Aber da waren wir so oft und das erinnert mich immer an die Zeit da.
2: Also die passenden Party-Vibes für dich und für uns alle, die gibt's jetzt schon mal. Rihanna und Calvin Harris, das ist We Found Love.

0: 8 Minuten nach 6, Energy Bremen hier an deinem Freitagmorgen. Kurz der Blick aufs Wetter für heute.
1: Da starten wir ab heute Nachmittag mit ja leider Dauerregen rein ins Wochenende. Die Sonne kommt auch nicht durch, es bleibt wieder bewölkt und windig bei 18 Grad.
0: Auf den Straßen sieht es soweit gut aus, Blitzer stehen auch noch keine, sobald du einen entdeckst. Immer her damit, unsere kostenlose Hotline für deine Blitzer und Verkehrsupdates ist die 0800 10 22 400. Der Start ins Wochenende jetzt mit Dua Lipa. Hier ist Illusion bei Energy Bremen. Guten Morgen.

0: Viertel nach sechs. Energy Bremen am Freitagmorgen. Heute gibt's das erste Mountainbike.
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2: Die schenken wir dir ja den ganzen Juni und mitmachen es ganz, ganz einfach. 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Die Woche ist es ja Calvin Harris mit Summer.
0: Sobald der Hit hier läuft, schnell anrufen. 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Jasmin aus Nordenham hat sich diese Woche schon einen Platz im Lostopf gesichert.
3: Oh, eine Katastrophe. Wir sind am Wochenende umgezogen und dabei ist das Fahrrad unseres jüngsten Sohnes so kaputt gegangen.
0: Nein!
3: Ja. Dummerweise ist es sehr kaputt gegangen, ja.
0: Also Tabe Max bzw. du, ihr landet bei uns im Lostopf und mit ein bisschen Glück geht das Fahrrad, das Mountainbike am Freitag an Tabe.
3: Ja, sehr super, vielen Dank.
2: Und heute um 7:07 ist es dann soweit. Dann gibt's das erste Mountainbike.
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0: Angst um seinen Job haben. Das ist mit Sicherheit ein ziemlich mieses Gefühl. Energy Bremen hier am Freitagmorgen, 6.22 Uhr haben wir es. Bei den Beschäftigten im Fleischkonzern Danish Brown ist es wahrscheinlich gerade so. Einige werden Angst um ihren Job haben. Das Unternehmen hat angekündigt, 800 Stellen in Verwaltung und Management zu streichen. Danish Brown hat insgesamt mehr als 20.000 Beschäftigte und auch einen Standort bei uns in Oldenburg.
1: Und noch mehr aus deiner Region gibt's gleich in einer knappen Minute bei Lars.
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5: An diesem Wochenende dreht sich in Bremen alles um Rathaus und Roland. Denn heute beginnen die Bremer Welterbetage 2026. Sie enden am Sonntag mit dem bundesweiten UNESCO-Welterbetag. Das Motto in diesem Jahr lautet »Gemeinsam für Frieden und Verständigung«. Auf dem Plan stehen viele Veranstaltungen wie kostenlose Führungen durchs Rathaus, eine Weinprobe im Ratskeller und ein Konzert in der Kulturkirche. Ja, einen Grund zum Feiern hat morgen auch die Bremer Straßenbahn AG, denn fast auf den Tag genau vor 150 Jahren ist die erste Straßenbahn durch die Stadt gefahren. Morgen soll es einen Fahrzeugkorso aus historischen Straßenbahnen, Bussen und Oldtimern geben. In Oldenburg öffnet morgen das neue Stadtmuseum nach gut 4 Jahren Bauzeit. Besucherinnen und Besucher sollen die Stadtgeschichte aus einer ganz neuen Perspektive entdecken können, vom Mittelalter bis heute. Erstmal ist alles kostenlos, sagt Steffen Wiegmann, der Leiter des Stadtamts.
6: Der Besucher, die Besuchenden, die können sich frei in diesem Haus bewegen, vom Keller bis zum Dachgeschoss, ohne irgendwie ein Ticket ziehen zu müssen. Erst wenn man in die Ausstellungsebenen hinein möchte, dann braucht man ein Ticket. Aber wir hoffen, dass das auch dazu beiträgt, diese Freiheit hier, dass die Oldenburgerinnen und Oldenburger auch dieses Haus für sich in Besitz nehmen.
5: News aus deiner Region haben wir wieder in einer Stunde für dich.
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7: Wir starten ungemütlich ins Wochenende. Bei uns in Bremen und umzu. Es wird mal wieder nass und windig und bleibt den ganzen Tag bewölkt. Maximal 18 Grad sind drin. Und auch am Wochenende bleibt es weiterhin regnerisch. Die Sonne meldet sich auf jeden Fall erstmal ab. Die aktuellen Temperaturen in Weihe 12 Grad und in Ritterhude auch 12 Grad.
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8: Gute News von den Straßen. Soweit ist alles frei. Blitzer haben wir auch noch keine. Unsere WhatsApp-Nummer für deine Blitzer- und Verkehrsupdates. 0173 685 5712. Pauli und Markus hier. Wir bringen dich in den Freitag. Bester Tag der Woche. 2 Minuten vor 6:30 haben wir es mittlerweile.
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0: 6.31 Uhr rein geht's in den Freitag. Am besten machen wir das mit guten Nachrichten.
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2: Einer der besten Minigolfplätze Deutschlands liegt direkt vor unserer Haustür. Die Piratengolfanlage in Bohave im Landkreis Wesermarsch hat es in einem bundesweiten Ranking unter mehr als 1200 Anlagen auf Platz 2 geschafft. Und bei den Outdoor-Anlagen ist sie sogar die Nummer 1 in ganz Deutschland. Für den Familienbetrieb ist das natürlich ein riesiger Erfolg und für die Region eine richtig tolle Auszeichnung. Und zeigt auch mal wieder, die Wesermarsch hat neben der Nordsee noch so viel mehr zu bieten.
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0: Hey zusammen, schönen guten Morgen am Freitag. Energy Bremen ist hier, 6.38 Uhr. Kurz der Blick aufs Wetter für heute.
1: Gerade sehe ich hier bei uns in Bremen eine Schlacht, endlich mal wieder so ein bisschen Sonne.
0: Die Sonne ist zurück, aber sie bleibt nicht lange.
1: Nee, ab heute Nachmittag gibt es dann Dauerregen und damit geht es rein ins Wochenende bei 18 Grad maximal.
0: Gott sei Dank kommt der Regen zurück. Ich dachte schon.
1: Ne? Also.
0: Auf den Straßen sieht es im Moment gut aus, aktuell dauert es nirgendwo länger. Blitzer stehen auch noch keine. Rein geht's in den besten Tag der Woche, jetzt mit James Hype. Hier ist Waterfalls.

0: Nach dem Track fühle ich mich immer so umarmt. Olivia Dean, So Easy bei Energy Bremen am Freitagmorgen, 6.44 Uhr. Jetzt checken wir, was geht am Wochenende.
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10: In der nächsten halben Stunde ein paar 2000er Vibe. Destiny's Child zum Start in den Freitag. Survivor spielen wir dir gleich.
0: Außerdem dieser Dance-Track hier von Bebe Rexha, New Religion.
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11: 5:07. Ich bin Sönke Gröling. Schönen guten Morgen. Es gibt viel Kritik an der geplanten Pflegereform von Gesundheitsministerin Warken. Der Sozialverband Deutschland spricht von einem Spargesetz. Auch bei der Caritas und der Stiftung Patientenschutz kommen die Pläne nicht gut an. In Zukunft sollen etwa Gutverdiener und Kinderlose mehr in die Pflegekasse einzahlen. In Dänemark haben Experten den toten Buckelwal obduziert. Die Todesursache ist aber weiter unklar. Verletzungen wurden nicht gefunden. Nun sollen Gewebeproben im Labor ausgewertet werden. Eine private Rettungsinitiative hatte den Wal aus der Ost- in die Nordsee gebracht. Wenig später wurde er tot an der dänischen Küste angespült. Mehrere Bäume auf dem ältesten kommunalen Friedhof in Bremen sind vom Eichenprozessionsspinner in Beschlag genommen worden. Die Verwaltung hat zur Warnung Flatterband mit einer entsprechenden Warnung um die betroffenen Bereiche gewickelt. Die Raupen können mit ihren Brennhaaren bei empfindlichen Menschen heftige Reaktionen bis hin zu einem Allergieschock auslösen. Deutschlands WM-Gruppengegner Elfenbeinküste hat in der Vorbereitung aufs Turnier für eine Überraschung gesorgt. Im Test gegen Vize-Weltmeister Frankreich drehte die Mannschaft einen Rückstand und gewann mit 2:1. Bei der WM trifft Deutschland im zweiten Gruppenspiel auf die Elfenbeinküste.
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0: Mit den aktuellen Temperaturen. Wir haben 13 Grad in der Bremer Überseestadt und auch 13 Grad bei dir in Ritterhude im Landkreis Osterholz. 18 Grad sind heute maximal drin. Heute Morgen kommen so ein paar Sonnenstrahlen tatsächlich raus.
10: Ja, ich habe die Hoffnung, dass es noch ein bisschen bleibt, aber es sieht eher nicht danach aus. Ne?
0: Nee, ab Mittag, spätestens ab heute Nachmittag, da wird es wieder die ganze Zeit dicht bewölkt und es wird auch ordentlich nass. Also falls heute Morgen ein Sonnenstrahl auf dich zukommen sollte, genieß ihn, weil die werden rar auch am Wochenende.
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10: Vorsicht, Rehe sind unterwegs auf der A28 Oldenburg-Bremen in Höhe Hatten. Hier bitte in beiden Richtungen aufpassen. Blitzer haben wir noch keine an diesem Freitagmorgen. Sollte sich das ändern, dann gerne her damit. Unsere kostenlose Hotline für deine Blitzer und Verkehrsupdates 0800 10 22 400.

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1: Pauli und Markus hier, einen schönen guten Morgen am Freitag. 7:03 haben wir es.
2: Moin. Und wir schenken dir im ganzen Juni niegelnagelneue Mountainbikes. Die ganze Woche hast du auf unseren Sommerhit geachtet und direkt angerufen. Calvin Harris mit Summer ist das.
1: Ganz viele Menschen sind bei uns im Lostopf gelandet.
2: Mhm.
1: Aber an wen geht denn gleich das Mountainbike im Wert von 1400 Euro? Das klären wir gleich 7:07.
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0: Hier wartet es, das neue Mountainbike im Wert von 1400 Euro. Es wartet auf einen Gewinner. Jetzt haben wir 7:07.
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2: Ja, den ganzen Monat gibt's ja neue stylische Mountainbikes. Und die ganze Woche hast du auf unseren Sommerhit geachtet und direkt angerufen. Das war der hier, Calvin Harris mit Summer. So, und wir haben jetzt ausgelost. Oh. Es ist an der Zeit und überraschen jetzt Stefanie aus Dreie. Hoffentlich geht sie ran.
3: Guten Morgen.
0: Das ging schnell. Einen schönen guten Morgen, Stefanie. Hier sind Pauli und Markus von Energy Bremen.
2: Morgen.
3: Ja, guten Morgen.
0: Hallöchen, wie geht's dir?
3: Wow, gut. Etwas müde, aber alles in Ordnung.
0: Sehr schön. Die Sonne scheint ja gerade noch, bei dir auch?
3: Ja, bei mir auch.
0: Siehste, das ist, glaube ich, schon mal ein ganz gutes Zeichen. Stefanie, du hast dich bei uns beworben für ein niegelnagelneues Mountainbike. Was wäre dein Plan damit? Warum hast du dich beworben?
3: Weil mir mein Fahrrad geklaut worden ist von letztes Jahr und ich konnte mir noch kein neues leisten.
0: Ja, wenn man was Vernünftiges haben will, dann kostet es ja auch den einen oder anderen Euro, ne?
3: Ja, also was ist heute nicht teuer, sagen wir es mal so. Nee, aber genau. Und ich wohne hier am Deich und da kann man so schön fahren und meine Tochter haut mir immer ab mit ihrem E-Roller. Und dann kann ich auch mal mit ihr zusammen fahren.
0: Stefanie aus Dreie, du hast dich bei uns beworben für ein Mountainbike im Wert von 1400 Euro. Du erzählst, deine Tochter haut immer ab vor dir, weil sie zu schnell ist. In Zukunft wird das nicht mehr der Fall sein. Du bist schneller als sie, kannst sie einfangen. Ein Mountainbike im Wert von 1400 Euro gewinnst du in diesem Moment.
3: Wow, danke schön. Das ist toll, danke, vielen Dank. Ich weiß gar nicht, was ich sagen soll. Dankeschön.
0: Da ist die nächste Fahrradtour mit der Tochter auf jeden Fall gesichert.
3: Auf jeden Fall. Vielen, vielen Dank. Geil. Einfach geil.
0: Schön.
3: Das ist richtig toll. Ihr macht mich echt glücklich. Danke, danke.
2: Stefanie aus Dreie, unsere erste Gewinnerin im Bike Summer.
0: Tolles Wochenende dir.
3: Danke, das wünsche ich euch auch. Vielen, vielen Dank.
0: Vielen, vielen Dank. Montag geht's weiter. Dann gibt's einen neuen Sommerhit. Ich verrate ihn einfach schon mal. Sobald Klangkarussell mit Sonntanz läuft, anrufen und im Lostopf landen für nächste Woche Freitag um 7:07. Alle Infos dazu auf energybremen.de.
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0: Das ist der Sound des Wochenendes bei Energy Bremen. Bibi Rexha, New Religion, 7:15 am Freitagmorgen. Wir schauen mal kurz aufs Wetter für heute.
1: Ja, da starten wir leider ab heute Nachmittag mit Dauerregen rein ans Wochenende. Bleibt dazu die ganze Zeit bewölkt und windig bei 18 Grad maximal.
0: Wir schauen auf die Straßen. Zweimal Rehe unterwegs. Einmal auf der A27 Bremerhaven Bremen zwischen Hagen und Uthlede. In beiden Richtungen hier aufpassen. Und auf der A28 Oldenburg Bremen ebenfalls welche unterwegs in Höhe Hatten. Auch hier aufpassen. Kommt gut rein in den Freitag mit Energy Bremen. Jetzt mit Tate. Hier ist Sports Car. Happy Friday.

0: Wie groß kann Fanliebe sein? Kai und Dennis aus Bremerhaven so, ja. Energy Bremia am Freitag, 7.22 Uhr haben wir's. Nächste Woche Donnerstag startet die WM in den USA, Mexiko und Kanada. Und mit dabei sein werden diese beiden Männer aus Bremerhaven.
1: Kai und Dennis sind riesige Fans der deutschen Nationalmannschaft und haben Großes vor, wie uns Dennis erzählt hat.
2: Wir werden bei der Weltmeisterschaft vor Ort sein und werden mit dem Auto 4.500 Kilometer zurücklegen und haben dabei einiges vor. Wir werden viele Städte sehen, unter anderem Houston, wo das erste deutsche Spiel stattfindet. Wir werden San Antonio besuchen, wir werden Memphis, Nashville natürlich, aufgrund der Country Music wollen wir da auch dann vor Ort sein. Da bleiben wir sogar 2 Nächte. Dann werden wir nach Toronto fahren zum 2. Spiel der deutschen Nationalmannschaft. Von da aus geht's dann nach Springfield in Massachusetts, vorher noch die Niagara-Fälle.
0: Wow.
2: Werden einen Tagestrip nach Boston unternehmen und dann geht's für uns dann auch nach New York zum 3. Spiel der deutschen Nationalmannschaft.
1: Ey, krass. Alle Vorrundenspiele der deutschen Nationalmannschaft mit dem Auto abfahren.
0: Absoluter Traum.
1: Absolut verrückte Reise, aber richtig, richtig cool. Und jetzt fragen sich natürlich alle Bremer und Niedersachsen, was kostet so eine Reise?
2: Ja, eine WM plant man halt weit im Voraus. Und da ist natürlich Organisation alles. Wir haben die Hotels frühzeitig rausgesucht. Wir haben eigentlich nur darauf gewartet, bis es klar wurde, wo Deutschland spielt. Und wenn man das frühzeitig bucht, dann hat man auch nicht diese horrenden Preise, die man heute so liest. Da haben wir dann halt sehr viel Glück gehabt. Also wenn man das jemandem sagt, wir bezahlen knapp 3.000 für die 2,5 Wochen für die Gruppenphase, wo alles drin ist, außer das Sprit bis jetzt. Ja, dann denkt immer jeder, ja gut, hätte ich auch mal machen können.
0: Ja gut, 3.000 Euro sind natürlich eine Menge Holz. Aber ich hätte ehrlich gedacht, das ist deutlich mehr Geld.
1: Auf jeden Fall.
0: Die beiden haben übrigens immer ihre Deutschland-Sakkos an. Also das ist ihr Markenzeichen. Solltet ihr bei irgendeinem Spiel der Nationalmannschaft zwei Männer mit Deutschland-Sakkos sehen, dann sind es auf jeden Fall Dennis und Kai aus Bremerhaven, die gerade auf ihrer großen Reise durch die USA, Mexiko und Kanada sind.

0: so eine Abkühlung in einem Pool lieben nicht nur wir Menschen, scheinbar auch Rehe. Energy Bremen hier am Freitagmorgen 7.27 Uhr haben wir es eigentlich gar nicht so lustig, die Story. In Bremen-Osterholz musste die Feuerwehr ein Reh aus einem Swimmingpool retten, ist da reingeplumpst. Das Tier kam da selbst nicht mehr raus. Das Team der Feuerwache 3 bei uns in Bremen konnte das Reh aus dem Wasser dann aber fischen, stand da vermutlich schon ziemlich lange drin, konnte aber zum Glück direkt nach der Rettung wieder laufen.
1: Yes, zum Glück. Und noch mehr aus deiner Region gibt's gleich in 2 Minuten bei Lars.

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6: Die Bremer Buchhandlung The Golden Shop war im vergangenen Jahr bundesweit im Gespräch. Sie war von der Nominiertenliste des Deutschen Buchhandlungspreises gestrichen worden. Nele Oetken aus der Redaktion. Jetzt gibt es im Bremer Kulturzentrum Schlachthof eine Solidaritätslesung.
7: Ja, denn die Bremer Buchhandlung und zwei weitere betroffene Buchläden gehen gerichtlich gegen die Entscheidung vor. Alle Einnahmen, die heute Abend reinkommen, sollen die Prozesskosten decken. Auch Autor Moritz Rinke ist heute Abend in Bremen mit dabei. Kulturstaatsminister Wolfram Weimer hatte den Ausschluss der drei Buchläden mit verfassungsschutzrelevanten Erkenntnissen begründet.
6: Bei den Beschäftigten im Fleischkonzern Danish Crown geht

0: in der Wilhelmshavener Innenstadt sind mehrere CSD-Plakate gestohlen worden. Außerdem wurde ein Regenbogenbanner zerstört. News aus deiner Region haben wir wieder in einer Stunde für dich.
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2: Wir starten ungemütlich ins Wochenende bei uns in Bremen und umzu. Es wird mal wieder nass und windig und bleibt den ganzen Tag bewölkt. Maximal 18 Grad sind drin. Und auch am Wochenende bleibt es weiterhin regnerisch. Die Sonne meldet sich auf jeden Fall erstmal ab. Die aktuellen Temperaturen in Achim 13 Grad und in Worpswede auch 13 Grad.
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3: Die Rehe sind ausgebüxt, beziehungsweise laufen aktuell auf den Autobahnen bei uns in Bremen und Niedersachsen. A27, Bremerhaven, Bremen. Zwischen Hagen und Utlede in beiden Richtungen aufpassen. Hier laufen Rehe und auch auf der A28 Oldenburg-Bremen in Höhe Hatten. Geblitzt wird heute Morgen auf der A27 Bremen Richtung Hannover im Dreieck Walsrode und auf der Kattenturmer Heerstraße Richtung Ochtumpark in der 30er-Zone. Dankeschön an Thomas und an Sabrina fürs Bescheid geben. Unsere kostenlose Hotline für deine Blitzer und Verkehrsupdates 0800 10 22 400. Pauli und Markus hier, einen schönen Start in den Freitag. Jetzt haben wir es 8:02.
2: Moin!
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0: alle Taylor Swift-Fans sind heute mit einem breiten Grinsen aufgestanden. Energy Bremen hier am Freitag, 7.39 Uhr. Ein guter Tag für alle Swifties.
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0: Es gibt endlich wieder neue Musik von Taylor Swift. Mhm. Und dieses Mal geht's soundtechnisch eher in Richtung Country. Da hat sie auch ihre Wurzeln. I knew it, I knew you.
2: Ja, sie selbst schreibt, ich habe schon immer davon geträumt, für diese Charaktere schreiben zu dürfen. Figuren, die ich vergöttere, seit ich als Fünfjährige den ersten Toy Story Film gesehen habe. Denn genau für diesen neuen Film ist dieser Song. Sie hat den neuen Film sogar vorab schon gesehen, ist dann nach der Vorführung nach Hause gefahren und hat dann den Song auch erst geschrieben. Also cool. Es ist quasi Schicksal, Taylor Swift und Toy Story 5. Das ist ihr neuer Song für den Film, der im Juli rauskommt. I knew it, I knew you. Taylor Swift, endlich ein neuer Song.

0: Taylor Swift.
1: I knew it, I knew you.
0: Das ist ihr neuer Song. Heute rausgekommen zum Toy Story 5 Film. Wie finden wir ihn?
2: Finde ich ganz gut. Kann ich mir auf jeden Fall richtig gut im Film vorstellen. Ja. Irgendeine Figur winkt dann so ein Goodbye und Freundschaft über alles und so.

0: Schönen guten Morgen am Freitag. 8:10 haben wir es. Energy Bremen ist hier. Kurzer Blick aufs Wetter für heute.
1: Ja, gerade kommt sogar ein bisschen die Sonne raus hier bei uns in Bremen. Hey. Ich bin ganz überrascht, weil ab heute Nachmittag starten wir definitiv wieder mit Dauerregen rein ans Wochenende. Und dazu bleibt es dann bewölkt und windig bei 18 Grad maximal.
0: Auf den Straßen sieht es soweit gut aus. Einen neuen Blitzer haben wir. Und zwar bei uns in Bremen auf der Neuenlander Straße Richtung Aßen. Unter der Brücke stehen sie.
1: Und nächsten Donnerstag geht sie dann los, die Fußball-WM. Was und wer vorab schon für Ärger sorgt, das weiß Larissa.
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1: Wenn selbst Donald Trump sagt, du hast übertrieben, dann hast du übertrieben. In weniger als einer Woche startet die WM und schon jetzt gibt's Ärger. Das billigste Ticket der deutschen Nationalmannschaft gibt's für das Kracherspiel gegen Curaçao und kostet rund 155 Euro. Das sind immerhin so circa 11,5 Döner.
3: Ja, aber ich glaube, war mal schön, wieder einen Döner zu essen, statt jeden Tag Nudeln.
1: Aber nicht nur die Ticketpreise sind angespannter als Olli Baumanns Mittelfinger, nachdem er erfahren hat, dass er nicht als Nummer 1 mit zur WM fährt, sondern auch die Regeln.
4: Die Regels sind die Regels.
1: Die Spieler dürfen ihren Mund jetzt nicht mehr mit der Hand oder dem Trikot bedecken. Machen sie es trotzdem, gibt's die rote Karte. Das Ganze gilt aber nicht, wenn es freundschaftlich ist, weil sie beispielsweise im selben Verein spielen. Huh? Fußball wird die einzige Sportart sein, in der Schiris ChatGPT brauchen, um ihre eigenen Regeln sortiert zu bekommen.
5: Beklagen kann man sich eigentlich oft. Nur die Frage ist halt, wen juckt.
1: Aber sie haben ja viel Zeit zum Üben. Schließlich gibt's in diesem Jahr die größte WM aller Zeiten mit 104 Spielen.
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0: Er hat heute übrigens Geburtstag, wird 41. Ist auch einer der nettesten und sympathischsten DJs, die wir so haben.
1: Mhm, ne?
0: Wir haben ihn auch schon oft getroffen. Richtig cooler Typ.
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0: Damit geht's in der nächsten halben Stunde weiter. Absolute 2010er Vibes von Sean Paul und Dua Lipa. No Lie spielen wir dir gleich nach 8.
1: Und der Song wirklich seit 2 Monaten, seit Coachella war, geht er mir schon nicht mehr aus dem Kopf, als er ihn wieder gespielt hat.
0: Ja.
1: Justin Bieber zusammen mit Nicki Minaj, Beauty and the Beat.
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4: 5 vor 8. Ich bin Sönke Gröling. Schönen guten Morgen. Es gibt viel Kritik an der geplanten Pflegereform von Gesundheitsministerin Warken. Der Sozialverband Deutschland spricht von einem Spargesetz. Auch bei der Caritas und der Stiftung Patientenschutz kommen die Pläne nicht gut an. In Zukunft sollen etwa Gutverdiener und Kinderlose mehr in die Pflegekasse einzahlen. Bei der Bundeswehr gefährden fehlende Ersatzteile offenbar die Einsatzfähigkeit. Wie die Süddeutsche Zeitung schreibt, ist beispielsweise nur etwa die Hälfte der Schützenpanzer Marder einsetzbar. Das zeigt jedoch ein interner Lagebericht des wichtigsten Reparaturdienstleisters der Truppe. Die Züge im Fernverkehr und auch die Bahnhöfe sollen sauberer werden. Um das zu erreichen, hatte die Deutsche Bahn vor einigen Monaten ein Sofortprogramm gestartet und es zeigt sich, die Maßnahmen wirken langsam. Die Zahl der Reinigungskräfte im ICE wurde mittlerweile verdoppelt. Das Unternehmen North Sea Terminal in Bremerhaven will in den kommenden Jahren die Belegschaft halbieren, von derzeit rund 1.000 auf dann noch 500. Das ist bei einer Mitarbeiterversammlung bekannt gegeben worden. Die Geschäftsleitung von NTB begründet den Schritt mit der zunehmenden Automatisierung an den Hafenterminals.
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1: Mit den aktuellen Temperaturen, 13 Grad sind es in Westerstede im Landkreis Ammerland und auch 13 Grad in der Bremer Neustadt. 18 Grad gibt es heute maximal. Dazu kann heute Morgen zum Glück auch mal wieder die Sonne rauskommen. Aber ab heute Nachmittag wird es dann nass, insgesamt dann wieder überwiegend bewölkt.
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0: Vorsicht, Gegenstände auf der A27 Bremen Richtung Bremerhaven zwischen Schwanewede und Utlede. Geblitzt wird heute Morgen auf der A27 Bremen Richtung Hannover im Dreieck Walsrode, in Bremen auf der Kattenturmer Heerstraße Richtung Ochtumpark, hier sind 30 erlaubt, und in Bremen auf der Neuenlander Straße Richtung Asten unter der Brücke. Thomas, Sabrina und Ute, vielen Dank fürs Bescheidgeben. Unsere kostenlose Hotline für deine Blitzer und Verkehrsupdates 0800 10 22 400.

0: zusammen, einen schönen guten Morgen am Freitag. Pauli und Markus sind hier.
1: Moin.
0: Rein geht's ins Wochenende und was genau da abgeht, das checken wir gleich nach Kygo und Addison Rae. Happy Friday.

0: Addison Rae, Diet Pepsi. Das ist der Start in den Freitag mit Energy Bremen. Und was am Wochenende geht, das checken wir jetzt.
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2: Heute feiern wir zusammen diese Sounds. I just wanna make you sweat. Schön 2010er, alles von David Guetta, Rihanna, Usher. Ja. Alles mit dabei heute im Modernes bei uns in Bremen. Da ist die 2010er Shake It Off Party.
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2: Und am Samstag bitte dann noch eine Legende zum letzten Tanz. Nach 30 Jahren schließt ja das Five Elements in Wildeshausen für immer. 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
0: Norddeutscher könnte ein Wochenendabschluss kaum sein. Fische gucken. Am Sonntag geht's in den Schaufenster Fischereihafen in Bremerhaven. Da könnt ihr euch mit den Kids das Filmerlebnis Fischbahnhof 360 anschauen. Da gibt's die Entwicklung des Bremerhavener Fischereihafens zu entdecken. Da wird so ganz spezielle Technik gezeigt und da fühlen wir uns wie in so einem riesigen Aquarium, wie so ein Fisch. Eigentlich ganz cool.
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0: einen schönen guten Morgen. Energy Bremen ist hier an deinem Freitag. 7:45 haben wir es. Wir schauen kurz aufs Wetter für heute.
1: Ja, das wird ein nicht ganz so schöner Start rein in den Samstag und in den Sonntagmorgen. Da wird es nämlich genauso wie heute bewölkt. Gibt viel Dauerregen und gibt 18 Grad maximal.
0: Die neueste Meldung von den Straßen kommt von der A27 Bremen Richtung Bremerhaven zwischen Schwanewede und Uthlede. Und geblitzt wird heute Morgen in Bremen auf der Neuenlander Straße Richtung Arsten unter der Brücke.
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0: So, jetzt wird's special.
1: Ja, auf
0: können wir schon mal sagen. Also sowas hörst du auch nicht so oft bei Energy Bremen. Jetzt verbinden sich diese Welten.
3: Wäre ich ein Möbelstück, dann wäre ich eine Lampe aus den 70ern.
0: Eumara, Wackelkontakt, kennen wir alle. Mhm. Ein Riesenhit vor 2 Jahren gewesen. Und er hier.
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0: Max Giesinger, der hatte nämlich richtig Bock, mal so einen Eumara-Song rauszubringen.
4: Die Idee kam tatsächlich nach einer durchgezechten Nacht. Ich habe Après-Ski gemacht und der Möbelstück-Song, Lampe aus den 70ern, Acker Wackelkontakt, lief da einfach 10 Mal pro Stunde. Ich dachte mir, was ist das für ein übelst geiles Lied. Und irgendwie hatte ich dann bei der Heimfahrt nach Hause das Gefühl, ich muss dem nochmal schreiben und fragen, ob wir nicht mal einen Song zusammen aufnehmen sollen. Das wäre doch ein geniales Duo, mit dem kein Schwein rechnen würde.
0: Ja, und damit hat wirklich niemand gerechnet. Jetzt hörst du zum ersten Mal bei Energy Bremen bayerische Musik. Mhm. Also bayerischer Akzent auf jeden Fall. Zusammen mit Max Giesinger, Eumara. Hier ist Großstadt. Also, seid gespannt. Jetzt gibt's wirklich was ziemlich

0: Ja, servus, grüß euch. Also mit dieser Kombi haben wir auch nicht gerechnet.
1: Nee.
0: 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Eumerer, also der Typ hinter Wackelkontakt, und Max Giesinger haben eine Single rausgebracht zusammen. Großstadt. Und ich finde, es könnte ein kleiner Partyhit in diesem Sommer werden.
1: Könnte werden.
0: So, servus, grüßt euch. Einen schönen Start euch in den Freitag bei Energy Bremen.

0: und Nicki Minaj, Beauty and a Beat. 8:26 Uhr, Energy Bremen hier am Freitagmorgen. Eigentlich war schon schade, dass der Song so lange irgendwie in Vergessenheit geraten ist. Aber jetzt ist er ja wieder da bei Energy Bremen. Einen schönen guten Morgen. Eine kleine Abkühlung in einem Pool gönnen. Das lieben nicht nur wir Menschen, sondern scheinbar auch Rehe. Eigentlich gar nicht so lustig, die Story. Aber in Bremen-Osterholz musste die Feuerwehr ein Reh aus einem Swimmingpool retten. Das Tier kam da selber nicht mehr raus. Das Team der Feuerwehrwache 3 in Bremen konnte das Reh aus dem Wasser fischen. Stand da vermutlich schon ziemlich lange drin, konnte aber zum Glück direkt nach der Rettung wieder laufen.
1: Zum Glück. Und noch mehr aus deiner Region gibt's gleich in knapp 2 Minuten bei Lars.
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10: An diesem Wochenende dreht sich in Bremen alles um Rathaus und Roland. Denn heute beginnen die Bremer Welterbetage 2026. Sie enden am Sonntag mit dem bundesweiten UNESCO-Welterbetag. Das Motto in diesem Jahr lautet »Gemeinsam für Frieden und Verständigung«. Auf dem Plan stehen viele Veranstaltungen wie kostenlose Führungen durchs Rathaus, eine Weinprobe im Ratskeller und ein Konzert in der Kulturkirche. Ja, einen Grund zum Feiern hat morgen auch die Bremer Straßenbahn AG, denn fast auf den Tag genau vor 150 Jahren ist die erste Straßenbahn durch die Stadt gefahren. Morgen soll es einen Fahrzeugkorso aus historischen Straßenbahnen, Bussen und Oldtimern geben. In Oldenburg öffnet morgen das neue Stadtmuseum nach gut 4 Jahren Bauzeit. Besucherinnen und Besucher sollen die Stadtgeschichte aus einer ganz neuen Perspektive entdecken können, vom Mittelalter bis heute. Erstmal ist alles kostenlos, sagt Steffen Wiegmann, der Leiter des Stadtamts.
11: Der Besucher, die Besuchenden, die können sich frei in diesem Haus bewegen, vom Keller bis zum Dachgeschoss, ohne irgendwie ein Ticket ziehen zu müssen. Erst wenn man in die Ausstellungsebenen hinein möchte, dann braucht man ein Ticket. Aber wir hoffen, dass das auch dazu beiträgt, diese Freiheit hier, dass die Oldenburgerinnen und Oldenburger auch dieses Haus für sich in Besitz nehmen.
10: News aus deiner Region haben wir wieder in einer Stunde für dich.
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1: Wir starten ungemütlich ins Wochenende. Bei uns in Bremen und umzu. Es wird mal wieder nass und windig und bleibt den ganzen Tag bewölkt. Maximal 18 Grad sind drin. Und auch am Wochenende bleibt es weiterhin regnerisch. Die Sonne meldet sich auf jeden Fall erstmal ab. Die aktuellen Temperaturen in Findorf 14 Grad und in Pennigbüttel auch 14 Grad.
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0: Vorsicht, Gegenstände auf der A27, Bremen Richtung Bremerhaven, zwischen Schwanewede und Utlede. Geblitzt wird auf der A27, Bremen Richtung Hannover, im Dreieck Walsrode. In Bremen auf der Kattenturmer Heerstraße Richtung Ochtum Park, hier sind 30 erlaubt. Und in Bremen auf der Neuenlander Straße Richtung Arsten unter der Brücke. Thomas, Sabrina und Ute, vielen Dank fürs Bescheidgeben. Unsere WhatsApp-Nummer für deine Blitzer- und Verkehrsupdates. 0173 685 712. Kommt gut ins Wochenende. Pauli und Markus sind hier. Jetzt haben wir es kurz nach

0: Guten Morgen am Freitag. 8.38 Uhr haben wir es. Rein geht's ins Wochenende. Jetzt mit guten Nachrichten von Pauli.
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2: Einer der besten Minigolfplätze Deutschlands liegt direkt vor unserer Haustür. Die Piratengolfanlage in Bohave im Landkreis Wesermarsch hat es in einem bundesweiten Ranking unter mehr als 1200 Anlagen auf Platz 2 geschafft. Und bei den Outdoor-Anlagen ist sie sogar die Nummer 1 in ganz Deutschland. Für den Familienbetrieb ist das natürlich ein riesiger Erfolg und für die Region eine richtig tolle Auszeichnung. Und zeigt auch mal wieder, die Wesermarsch hat neben der Nordsee noch so viel mehr zu bieten.
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0: zu 43, Energy Bremen, das ist dein Start in den Freitag. Und wir schauen kurz aufs Wetter für heute.
1: Noch ist es teilweise überraschenderweise sonnig.
0: Ja.
1: Aber das hört dann auch schnell wieder auf, leider. Ab heute Nachmittag starten wir mit Dauerregen rein ins Wochenende. 18 Grad sind dann maximal drin.
0: Wir schauen auf die Straßen. Hier ist aktuell alles frei, aber den neuesten Blitzer, den verrate ich dir natürlich auch noch, steht bei uns in Bremen auf der Neuenlander Straße Richtung Asten unter der Brücke. Rein geht's ins Wochenende.
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6: 5 vor 9. Ich bin Sönke Röhling. Schönen guten Morgen. Die Pläne von Gesundheitsministerin Wagen zur Pflege kommen bei vielen nicht besonders gut an. Der Spitzenverband der gesetzlichen Krankenversicherung spricht von einem unausgewogenen Gesamtpaket. Verbandchef Oliver Blatt findet, es werde zu viel bei den Pflegebedürftigen und Beitragszahlern abgeladen. Die USA liefern wohl doch keine Mittelstreckenraketen nach Deutschland, das berichtet das Portal Politico. Demnach wird die vereinbarte Lieferung von Tomahawk-Marschflugkörpern endgültig abgesagt. Washington befürchtet offenbar, dass Russland es als Eskalation ansieht, wenn die Raketen hier stationiert würden. Am Frankfurter Flughafen sucht die Lufthansa heute nach der Ursache für den Zwischenfall mit einer Boeing 787 gestern. An der fast neuen Maschine war plötzlich am Gate das Frontfahrwerk eingeknickt. Sie fiel sozusagen auf die Nase. Mehrere Crewmitglieder wurden verletzt. Bis in den Abend hat sich der Verkehr auf der A1 zwischen Wildeshausen Nord und Groß-Ibbenau gestaut. Ein Sattelzug war gestern Morgen Richtung Bremen im Grünstreifen gelandet und musste mit einem Kran geborgen werden. Der Fahrer war bei dem Unfall unverletzt geblieben. Zeitweise standen Lastwagen und Autos bis zu 10 Kilometer im Stau.
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8: Mit den aktuellen Temperaturen. 14 Grad sind es in Hambergen im Landkreis Osterholz und auch 14 Grad im Landkreis Friesland bei dir in Sande. 18 Grad gibt es heute maximal. Dazu mal wieder echt schmuddelig. Den ganzen Tag bleibt es bewölkt und wird auch regnerisch.
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9: Ein bis jetzt ziemlich entspannter Freitag auf den Straßen. Aber Blitze haben wir, stehen auf der A27 Bremen Richtung Hannover im Dreieck Walsrode. In Bremen auf der Kartentumer Heerstraße Richtung Ochtum parkt. Hier sind 30 erlaubt. Nochmal in Bremen auf der Neunländer Straße Richtung Arsten unter der Brücke. Und im Landkreis Cuxhaven am Ortseingang Beverstedt bei der Fischzucht. Dankeschön an Thomas, Sabrina, Ute und Svea fürs Bescheidgeben. Unsere kostenlose Hotline für deine Blitzer und Verkehrsupdates 0800 1022 400.

0: Schönen guten Morgen, Pauli und Markus.
1: Moin.
0: Jetzt haben wir es 9:02 am Freitag. Es geht rein in die beste Stunde des Tages. Wir haben wieder die Sounds der 2000er und 2010er für dich. Und außerdem in der Stunde mit dabei Rihanna, Only Girl in the World. Fettes Brot spielen wir dir mit Emanuela.
1: Oh yeah.
0: Justin Timberlake mit Rock Your Body. Und das hier sind Nelly Furtado und Timbaland. Das ist wirklich ein sehr iconic Sound aus den 2000ern. Promiscuous bei Energy Bremen. Wir sagen Happy Friday.

0: Jason Derulo, Want to Want Me. Das ist die Happy Hour bei Energy Bremen. Die Sounds aus den 2000ern und 2010ern. Und die 2000er, die standen im EDM-Bereich vor allem für Trance-Music. Und das ist auf jeden Fall ein Sound gewesen, der richtig nach vorne ging.
1: Auf jeden Fall. Let's go mit Something. Den gibt's jetzt für dich. Wir stimmen uns schon mal ein, so auf den Start in die Festivalsaison 2026.

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3: Die Bremer Buchhandlung The Golden Shop war im vergangenen Jahr bundesweit im Gespräch. Sie war von der nominierten Liste des Deutschen Buchhandlungspreises gestrichen worden. Nele Oetken aus der Redaktion, jetzt gibt es im Bremer Kulturzentrum Schlachthof eine Solidaritätslesung.
4: Ja, denn die Bremer Buchhandlung und zwei weitere betroffene Buchläden gehen gerichtlich gegen die Entscheidung vor. Alle Einnahmen, die heute Abend reinkommen, sollen die Prozesskosten decken. Auch Autor Moritz Rinke ist heute Abend in Bremen mit dabei. Kulturstaatsminister Wolfram Weimer hatte den Ausschluss der drei Buchläden mit verfassungsschutzrelevanten Erkenntnissen begründet.
3: Bei den Beschäftigten im Fleischkonzern Danish Crown geht die Jobangst um. Das Unternehmen hat nämlich angekündigt, 800 Stellen in Verwaltung und Management zu streichen. Danish Crown beschäftigt insgesamt mehr als 20.000 Mitarbeiterinnen und Mitarbeiter und hat Standorte unter anderem in Oldenburg und Dinklage. Nie wieder still. Unter diesem Motto startet morgen der Christopher Street Day in Wilhelmshaven. Die queere Community will ein Zeichen für Toleranz und gegen Ausgrenzung setzen. Die Demo startet um 14 Uhr am Pumpwerk. Im Vorfeld gab es leider nicht so schöne Schlagzeilen. In der Wilhelmshavener Innenstadt sind mehrere CSD-Plakate gestohlen worden. Außerdem wurde ein Regenbogenbanner zerstört. News aus deiner Region haben wir wieder in einer Stunde für dich.
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5: Wir starten ab heute Nachmittag mit Dauerregen rein ins Wochenende. Also es bleibt mal wieder ungemütlich, bewölkt und windig. 18 Grad gibt's maximal. Aktuell 14 Grad in Bremerhaven-Gestemünde und auch 14 Grad sind's bei dir in Schnepke im Landkreis Diepholz.
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6: Gute News habe ich von den Straßen. Soweit ist alles frei, aber Blitzer haben wir im Angebot. Na, wo ist er denn? Hier ist er doch. Der hackte gerade. Auf der A27 Bremen Richtung Hannover stehen sie im Dreieck Walsrode. Dann in Bremen auf der Kartentürmer Heerstraße Richtung Ochtum Park in der 30er-Zone. In Bremen Neuenlander Straße Richtung Arsten unter der Brücke. Und im Landkreis Cuxhaven am Ortseingang Beverstedt bei der Fischzucht. Dankeschön an Thomas, Sabrina, Ute und an Svea fürs Bescheid geben. Unsere WhatsApp-Nummer für deine Blitzer und Verkehrsupdates 0173 685 712.
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6: Wir schicken dich mit einer ordentlicher Portion 2000er und 2010er ins Wochenende. Mhm. In dieser halben Stunde mit dabei The Killers Human. Gerade ja performt beim Champions League Finale. Das war wirklich eine ziemlich coole Performance. Gleich bei uns auch noch mit dabei Martin Garrix mit Animals, Peter Fox, Haus am See und wir holen uns die Sonne zurück in den Norden. Hier ist Daddy Yankee und Snow. Con Calma. Moin!

0: The Killers, Human by Energy Bremen. Das ist die Happy Hour mit den Sounds aus den 2000ern und 2010ern. Bock auf Party-Feeling?
1: Das bringt uns jetzt Martin Garrix mit Animus. Damit starten wir rein ins Wochenende und kriegen den letzten Tag bei der Arbeit auch noch fix rum.
0: Yes.

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1: Der erinnert mich immer sehr an meine Kindheit. Ich habe früher viel Linkin Park gehört, auch in der Jugend, habe auch Konzerte besucht damals. Und das gibt mir einfach ein gutes Gefühl und erinnert mich an gute Zeiten.

0: Und rein geht's in den Freitagvormittag. Nee, das war hier jetzt falsch.
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0: 1A starten wir die Show direkt mit einem technischen Fehler. So geht das doch gut. Gleich in der nächsten halben Stunde Tate McRae und Tiësto mit 10:35. Außerdem ganz neu von Robin Schulz, Better Times, alles gleich hier für dich.
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6: 9:55. Ich bin Sönke Röhling. Schönen guten Tag. Es gibt viel Kritik an der geplanten Pflegereform von Gesundheitsministerin Warken. Der Sozialverband Deutschland spricht von einem Spargesetz. Auch bei der Caritas und der Stiftung Patientenschutz kommen die Pläne nicht gut an. In Zukunft sollen etwa Gutverdiener und Kinderlose mehr in die Pflegekasse einzahlen. Bei der Bundeswehr gibt es offenbar einen Reparaturstau. Laut Süddeutscher Zeitung fehlen Ersatzteile und das gefährde die Einsatzfähigkeit. Sie beruft sich auf einen internen Bericht eines Reparaturdienstleisters. Besonders ernst ist die Lage demnach bei den Panzerfahrzeugen des Heeres. Das Unternehmen North Sea Terminal in Bremerhaven will in den kommenden Jahren die Belegschaft halbieren. Von derzeit rund 1.000 auf dann noch 500. Das ist bei einer Mitarbeiterversammlung bekannt gegeben worden. Die Geschäftsleitung von NTB begründet den Schritt mit der zunehmenden Automatisierung an den Hafenterminals. Bei der Fußball-WM gibt es eine Änderung bei den Nationalhymnen. So steht bei den Hymnen nicht mehr nur die Startelf jeder Mannschaft, sondern der gesamte Kader auf dem Platz. Und anstatt sich in eine Reihe zu stellen, stehen die Teams künftig um den Mittelkreis herum.
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0: Rein geht's mit den aktuellen Temperaturen. In Bad Zwischenahn im Landkreis Ammerland sind es 15 Grad und in Euthen im Landkreis Verden auch 15. Und es wird leider wieder nass. Unser Regenradar zeigt den ganzen Tag bis ca. 20 Uhr immer vereinzelt ein paar Schauer überall bei uns im Nordwesten an. Also leider kein schönes Sommerwetter. Aber wenigstens muss man keine Blumen gießen, ne? Auch das Positive sehen. Und heute Abend soll nach den Schauern dann angeblich auch nochmal die Sonne so ungefähr für ein Stündchen rauskommen. Das Wochenende wird dann leider auch ähnlich verregnet und auch windig bei bis zu 20 Grad.
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0: Ein Stau und einige Blitze habe ich für dich. A270 Richtung Ritterhude in Höhe Lesum ist ein bisschen Stop and Go. Da musst du so ein paar Minütchen mehr einplanen. Außerdem wird geblitzt und zwar auf der A27 Bremen Richtung Hannover im Dreieck Walzerode. Dann in Bremen auf der Kattenturmer Heerstraße. Da stehen sie Richtung Ochtumpark. In der 30er-Zone geht weiter in Bremen auf der Neuenlanderstraße. Einmal wird der Stadt auswärts unter der Brücke geblitzt und außerdem auch noch stadteinwärts bei der Tankstelle. Dann geht es weiter im Landkreis Cuxhaven. Da stehen sie am Ortseingang Beverstedt bei der Fischzucht. Ja, und das war's schon. Vielen Dank an euch, René, Thomas, Sabrina, Ute und Svea fürs Melden. Unsere kostenlose Hotline für deine Blitzer- und Verkehrsupdates ist die 0800 10 22 400.
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0: Eine Minute vor 10 ist es und gedanklich sind wir, glaube ich, alle schon so ein bisschen im Feierabend. Aber ein bisschen müssen wir noch. Trotzdem geht's straight up Richtung Wochenende. Wir verbringen zusammen den Freitagvormittag. Ich freue mich. Schön, dass ihr alle am Start seid. Jetzt BTS mit Swim und ich bin Amira. Moin!

0: 5:05. Das Wochenende steht an. Freitags ist ja immer Planungstag. Und jetzt gibt's so ein paar Inspos, damit dir auch nicht langweilig wird.
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0: Endlich ist wieder Stadtfest in der Fußgängerzone in Achim. Heute geht's los und da wird auch wirklich jeder happy. Es gibt ein Kinderprogramm, Fahrgeschäfte für alle, Cocktails, Foodtrucks. Es ist wirklich alles mit dabei. Dann shaken wir heute außerdem so ein bisschen. Oder auch so ein bisschen mehr. 2010er Party ist im Modernes in Bremen, heute ab 23 Uhr. Geil, sage ich ehrlich, 2010er ist immer so mit die beste Party da. Schon echt gute Nächte da gehabt. Und morgen, also am Samstag, geht's dann weiter zur coolsten Party ganz Oldenburgs. Endlich wieder Club Bizarre, präsentiert von Energy Bremen, dieses Mal im Bestial in Oldenburg. Und da geht's um 22.30 Uhr los.
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Wenn es heißt, neuer Hit von Robin Schulz, dann kommt er wirklich instant in meine Favorite Playlist. Energy Bremen, am Freitag, Viertel nach 10 ist es. Und er ist wirklich auch nicht ohne Grund mein Lieblings-DJ. Robin Schulz hat wirklich komplett wieder einen rausgehauen. Diesmal zusammen mit Barbs. Better Times heißt der Hit und wir hoffen, glaube ich, gerade alle so ein bisschen auf Better Times, zumindest was das Wetter angeht. Also Robin, hol uns hier mal die Better Times. Die nächsten 3 Minuten gibt's Sommerfeeling und ich bin Amira. Moin!

0: Bei den Beschäftigten im Fleischkonzern Danish Crown herrscht gerade echt bestimmt eine komische Stimmung. Einige werden nämlich Angst um ihren Job haben. Das Unternehmen hat angekündigt, 800 Stellen in Verwaltung und Management zu streichen. Danish Crown hat insgesamt mehr als 20.000 Beschäftigte und auch einen Standort in Oldenburg. Noch mehr aus deiner Region gibt's in ungefähr 1,5 Minuten bei Lars.
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6: An diesem Wochenende dreht sich in Bremen alles um Rathaus und Roland. Denn heute beginnen die Bremer Welterbetage 2026. Sie enden am Sonntag mit dem bundesweiten UNESCO-Welterbetag. Das Motto in diesem Jahr lautet »Gemeinsam für Frieden und Verständigung«. Auf dem Plan stehen viele Veranstaltungen wie kostenlose Führungen durchs Rathaus, eine Weinprobe im Ratskeller und ein Konzert in der Kulturkirche. Ja, einen Grund zum Feiern hat morgen auch die Bremer Straßenbahn AG, denn fast auf den Tag genau vor 150 Jahren ist die erste Straßenbahn durch die Stadt gefahren. Morgen soll es einen Fahrzeugkorso aus historischen Straßenbahnen, Bussen und Oldtimern geben. In Oldenburg öffnet morgen das neue Stadtmuseum nach gut 4 Jahren Bauzeit. Besucherinnen und Besucher sollen die Stadtgeschichte aus einer ganz neuen Perspektive entdecken können, vom Mittelalter bis heute. Erstmal ist alles kostenlos, sagt Steffen Wiegmann, der Leiter des Stadtamts.
7: Der Besucher, die Besuchenden, die können sich frei in diesem Haus bewegen, vom Keller bis zum Dachgeschoss, ohne irgendwie ein Ticket ziehen zu müssen. Erst wenn man in die Ausstellungsebenen hinein möchte, dann braucht man ein Ticket. Aber wir hoffen, dass das auch dazu beiträgt, diese Freiheit hier, dass die Oldenburgerinnen und Oldenburger auch dieses Haus für sich in Besitz nehmen.
6: News aus deiner Region haben wir wieder in einer Stunde für dich.
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0: Es windet. Also Haare machen lohnt auf jeden Fall nicht. Und Lipgloss auch ganz schlechte Idee. Außerdem wird es auch immer wieder nass. Den ganzen Tag sind Schauer angesagt. Überall im Nordwesten erst gegen späteren Abend soll die Sonne dann aber noch mal kurz rauskommen. Die aktuellen Temperaturen in Achim im Landkreis Verden sind es 15 Grad und in Ganderkesee im Landkreis Oldenburg 16.
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0: Da kam ganz aktuell eine Warnmeldung rein. Vorsicht bitte auf der A27 Walsrode Richtung Bremen. Zwischen Achim Nord und Bremer Kreuz liegen Gegenstände. Außerdem ein Stau und eine Sperrung. A270 Richtung Ritterhude ist in Höhe Lesum so ein bisschen Stop and Go. Da musst du ein paar Minütchen mehr einplanen. Und die B72 ist zwischen Auenblick und Frieseute nach einem Unfall in beiden Richtungen gesperrt. Es wird geblitzt und zwar einmal hoch. Da hat der Ton hier gehangen. So, jetzt auf der A27. Bremen Richtung Hannover, da stehen sie im Dreieck Walsrode. Dann in Bremen auf der Kattenturmer Heerstraße Richtung Ochtumpark in der 30er-Zone. Außerdem wird auch noch geblitzt in Bremen auf der Neuenlanderstraße und da gleich zweimal. Einmal stadtauswärts unter der Brücke und außerdem auch noch stadteinwärts bei der Jet-Tankstelle. Dann im Landkreis Cuxhaven am Ortseingang Beverstedt bei der Fischzucht. Und das war's auch schon. Vielen Dank an euch, René, Thomas, Sabrina, Ute und Svea fürs Melden. Unsere kostenlose Hotline für für deine Blitzer- und Verkehrsupdates ist die 0800 10 22 400. So, und ganz chillig geht's jetzt Richtung Wochenende. Endlich Freitag, Leute!
8: Wochenende, Wochenende!
0: So nämlich, 10:30 ist es jetzt genau. True Love Somebody hier für dich von Halli Humberstone und ich bin Amira. Moin!
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Heute ist Freitag, heißt vielleicht in den Club gehen und so ein bisschen die Hüften shaken. Und wenn ich an Club denke, dann irgendwie auch immer direkt an diesen Hit. Escapism von Ray gibt irgendwie so richtig ein bisschen Sexy Dance Vibes. Also jetzt nochmal schnell fertig arbeiten, dann ab in den Feierabend mit euch, fertig machen. Und vielleicht geht's für dich dann ja auch in den Club. 7 Minuten nach 11:30. Energy Bremen ist hier. Das ist Escapism von Ray.

0: Gleich 10 vor 11, es geht durch den Freitag und endlich ist wieder WM, es ist nicht mehr lange hin und es gab zwar noch kein Spiel, auch noch kein Tor oder einen Sieg, aber dafür schon ganz schön viel Gesprächsstoff und gemeckert wird natürlich auch schon.
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2: Wenn selbst Donald Trump sagt, du hast übertrieben, dann hast du übertrieben. In weniger als einer Woche startet die WM und schon jetzt gibt's Ärger. Das billigste Ticket der deutschen Nationalmannschaft gibt's für das Kracherspiel gegen Curaçao und kostet rund 155 Euro. Das sind immerhin so circa 11,5 Döner.
3: Ja, aber ich glaube, war mal schön, wieder einen Döner zu essen, statt jeden Tag Nudeln.
2: Aber nicht nur die Ticketpreise sind angespannter als Olli Baumanns Mittelfinger, nachdem er erfahren hat, dass er nicht als Nummer 1 mit zur WM fährt, sondern auch die Regeln.
4: Die Regels sind die Regels.
2: Die Spieler dürfen ihren Mund jetzt nicht mehr mit der Hand oder dem Trikot bedecken. Machen sie es trotzdem, gibt's die rote Karte. Das Ganze gilt aber nicht, wenn es freundschaftlich ist, weil sie beispielsweise im selben Verein spielen. Huh? Fußball wird die einzige Sportart sein, in der Schiris ChatGPT brauchen, um ihre eigenen Regeln sortiert zu bekommen.
5: Beklagen kann man sich eigentlich oft. Nur die Frage ist halt, wen juckt.
2: Aber sie haben ja viel Zeit zum Üben. Schließlich gibt's in diesem Jahr die größte WM aller Zeiten mit 104 Spielen.
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3: 5:55. Ich bin Sönke Röhling. Schönen guten Tag. Die Pläne von Gesundheitsministerin Wagen zur Pflege kommen bei vielen nicht besonders gut an. Der Spitzenverband der gesetzlichen Krankenversicherung spricht von einem unausgewogenen Gesamtpaket. Verbandchef Oliver Blatt findet, es werde zu viel bei den Pflegebedürftigen und Beitragszahlern abgeladen. In Dänemark haben Experten den toten Buckelwal obduziert. Die Todesursache ist aber weiter unklar. Verletzungen wurden nicht gefunden. Nun sollen Gewebeproben im Labor ausgewertet werden. Eine private Rettungsinitiative hatte den Wal aus der Ost- in die Nordsee gebracht. Wenig später wurde er tot an der dänischen Küste angespült. Die Polizei hat drei Verdächtige festgenommen, die im großen Stil Drogen im Darknet verkauft haben sollen. Darunter ein Zollbeamter aus dem Raum Oldenburg. Bei Razzien unter anderem in Oldenburg, Wilhelmshaven und Hamburg wurden kiloweise Drogen und ein fünfstelliger Bargeldbetrag sichergestellt. Ein Polizist aus der Region soll dem Trio geholfen haben. Er ist weiter auf freiem Fuß. Tennisprofi Alexander Zverev will bei den French Open heute den nächsten großen Schritt zu seinem ersten Grand-Slam-Titel machen. Im Halbfinale trifft der Hamburger auf den Tschechen Jakub Menschik. Los geht's um 14.30 Uhr.
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5: Grau, grau, grau ist der norddeutsche Sommer.
6: Das sieht gar nicht gut aus.
5: Ja, was wollen wir machen? Der Freitag ist grau und es soll auch immer wieder regnen. Bis ca. 20 Uhr zeigt unser Regenradar Schauer im ganzen Nordwesten an. Zwischendurch ist es aber immer mal wieder auch kurz trocken. Und so gegen 21 Uhr soll dann auch angeblich noch mal ganz kurz die Sonne rauskommen. Aktuell sind es außerdem 16 Grad in Sandkrug im Landkreis Oldenburg und auch in Barien im Landkreis Diepholz sind 16.
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5: Ein Stau und fünf Blitzer. A270 Richtung Ritterhude in Höhe Lesum ist so ein bisschen Stop and Go. Da musst du ein paar Minütchen mehr einplanen. Außerdem wird geblitzt und zwar auf der A27 Bremen Richtung Hannover im Dreieck Balzrode. Dann in Bremen auf der Kattenturmer Heerstraße Richtung Ochtenpark stehen sie da an der 30er-Zone. Außerdem gleich zweimal in Bremen auf der Neuenlanderstraße, einmal stadtauswärts unter der Brücke und außerdem auch noch stadteinwärts bei der Jet Tankstelle. Und im Landkreis Cuxhaven wird auch noch geblitzt, und zwar am Ortseingang Weverstedt bei der Fischzucht. Vielen Dank an euch, René, Thomas, Sabrina, Ute und Svea fürs Melden. Unsere kostenlose Hotline für deine Blitzer- und Verkehrsupdates ist die 0800 10 22 400.
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5: Zwei norddeutsche Männer, zwei Deutschland-Sackos und eine ganz große Mission. Kai und Dennis aus Bremerhaven reisen um die Welt, um bei jedem Deutschland-WM-Spiel mit dabei zu sein. Es ist einfach komplett crazy. Und wie genau crazy die beiden sind, das verraten sie uns in ungefähr 6 Minuten. 11:01 ist es jetzt. Lady Hear Me Tonight von Oliver Heldens für dich. Und ich bin Amira. Moin!

0: Es war das Gesprächsthema im Norden bei der EM 2024. Kai aus Bremerhaven wurde von Niklas Füllkrug angeschossen. Also okay, nur mit einem Ball und es war auch aus Versehen. Aber Kais Hand war trotzdem gebrochen. Energy Bremen hörst du am Freitag, 11:04 und Kai lässt sich wirklich von nichts aufhalten. Selbstverständlich reist er auch zu den Deutschland-WM-Spielen. Die startet ja am 14. Juni in den USA. Aber das Ganze macht er auch nicht allein, sondern zusammen mit seinem Kumpel Dennis.
1: Wir werden bei der Weltmeisterschaft vor Ort sein und werden mit dem Auto 4.500 Kilometer zurücklegen und haben dabei einiges vor. Wir werden viele Städte sehen, unter anderem Houston, wo das erste deutsche Spiel stattfindet. Wir werden San Antonio besuchen, wir werden Memphis, Nashville natürlich. Aufgrund der Country Music wollen wir da auch dann vor Ort sein. Da bleiben wir sogar zwei Nächte. Dann werden wir nach Toronto fahren zum zweiten Spiel der deutschen Nationalmannschaft. Von da aus geht es dann nach Springfield in Massachusetts. Vorher noch die Niagara-Fälle. Werden einen Tagestrip nach Boston unternehmen. Und dann geht es für uns dann auch nach New York zum dritten Spiel der deutschen Nationalmannschaft.
0: Also dazu lässt sich wirklich nichts sagen, außer crazy. Die beiden nennen sich selbst auch die Deutschland-Sackos. Und ganz genau so sind sie hier auch aufgekreuzt. Und das mit der Reise klingt ja auch wirklich komplett total geil, safe. Aber wie geht das? Also ihr arbeitet ja auch, oder?
1: Ja, das ist natürlich immer so ein Drahtseilakt. 2016 bei der Europameisterschaft in Frankreich, da sind wir immer alle drei Tage mit dem Auto nach Frankreich gefahren, sind nach Hause, haben wieder gearbeitet, sind wieder hingefahren und das ist natürlich jetzt schwieriger zu planen. Ich habe den Urlaub schon so recht geplant, dass auch das Achtelfinale sicher ist und das Finale habe ich auch schon Urlaub genommen. Sollte Deutschland tatsächlich ausscheiden, würde ich den wieder rausnehmen. Organisation ist alles. So eine Planung für so ein Turnier beginnt eigentlich schon 6 Jahre vorher.
0: Also die Jungs haben wirklich den kompletten Plan, ich merke schon. Dann kannst du jetzt auf jeden Fall richtig losgehen mit der Vorfreude. Worauf freust du dich am meisten, Kai?
2: Ja, am meisten eigentlich, klar, auf die Spiele, keine Frage. Die Atmosphäre im Stadion, aber auch das Drumherum. An Times Square, wenn wir in New York sind, auch auf andere Nationen zu treffen. Die Fans untereinander, man trifft sich, man wird angesprochen. Cool, dass ihr da seid und ja, da freue ich mich persönlich am meisten drauf.

Als ich in meiner Teenie-Phase war, habe ich ihn für mich entdeckt. Alle Farben und zwar mit genau diesem Hit. Deswegen sind da für mich nochmal so ein paar besondere Emotions drin. Music is my best friend. Please tell Rosie von Alle Farben und der hat heute Geburtstag. Alles Gute an dich, 41 Jahre und was würden wir ohne ihn machen? Energy Bremen ist hier. Wir haben es 11:15, das ist Alle Farben mit Please tell Rosie. 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

Vielleicht hat es der ein oder andere mitbekommen. Über der Delmenhorster Innenstadt war gestern Abend einfach eine schwarze Rauchsäule zu sehen. In der Fußgängerzone stand nämlich ein leerstehendes Geschäftshaus komplett in Flammen. Die Feuerwehr war schnell vor Ort und konnte auch verhindern, dass die Flammen sich auf die anderen Gebäude ausbreiten. Aber der Dachstuhl des Hauses wurde komplett zerstört. Verletzt wurde aber ein Glück niemand und die Brandursache ist bis jetzt noch unklar. Noch mehr aus deiner Region gibt's in ungefähr einer Minute bei Lars.

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4: Der sogenannte Maskenmann aus Bremen ist jetzt auch in Frankreich wegen eines Mordes an einem Kind zu lebenslanger Haft verurteilt worden. Martin N. hat demnach im Jahr 2004 einen 10-jährigen Jungen aus einem Schullandheim in Westfrankreich entführt und getötet. Der heute 55-Jährige war schon 2012 vom Landgericht Stade wegen dreifachen Mordes und sexuellen Missbrauchs zu lebenslanger Haft verurteilt worden. Einen ziemlich ungewöhnlichen Einsatz hatte jetzt die Bremer Feuerwehr in Osterholz. Nele Oetgen aus der Redaktion. Die musste jetzt nämlich ein Reh aus einem privaten Swimmingpool retten.
5: Das erschöpfte Tier konnte den Pool aus eigener Kraft nicht verlassen, weil es sich vom Beckenrand aus nicht beruhigen ließ und einfach nicht aus dem Wasser zu bekommen war, fackelte ein Feuerwehrmann nicht lange, sprang in den Pool und brachte das Reh zurück auf festen Boden. Anschließend wurde es wohlauf in die Freiheit entlassen.
4: Oldenburg ist bunt, vielfältig, tolerant und offen und will das ab sofort auch zeigen. Jetzt leuchten Regenbogenfarben auf dem Fuß- und Radweg zwischen Staugraben und Staulinie. Der Zeitpunkt der Aktion ist kein Zufall. In gut 2 Wochen ziehen Zehntausende beim Christopher Street Day durch die Innenstadt. News aus deiner Region haben wir wieder in einer Stunde für dich.
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6: Und wir gehen rein mit den aktuellen Temperaturen. In Stadtland im Landkreis Wesermarsch sind 17 Grad und in Schortens im Landkreis Friesland 16 Grad. Und so schlecht ist das Wetter eigentlich gar nicht. Also klar, grau und windig, aber es regnet immer nur so vereinzelt und manchmal kommt auch so ein ganz bisschen die Sonne durch. Aber für den Rest des Tages ist dann noch gut was an Schauern angesagt. Es wird immer wieder nass im ganzen Nordwesten und das Wochenende sieht dann auch wirklich ziemlich verregnet aus und maximal werden es da bis zu 20 Grad.
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6: Ganz aktuell kam da eine Warnmeldung rein. A1 Bremen Richtung Osnabrück zwischen Bremen-Brinkum und Dreieck Stur sind Spanngurte auf der Straße. Außerdem gibt es einen dicken Stau auf der A1 Osnabrück Richtung Bremen zwischen Bremen-Brinkum und Hemeling. 4 Kilometer Stop and Go. Und es wird geblitzt und zwar einmal in Bremen auf der Kattenturmer Heerstraße. Richtung Ochtumpark stehen sie da in der 30er-Zone. Und dann auch nochmal in Bremen auf der Neuenlander Straße gleich zweimal. Einmal stadtauswärts unter der Brücke und außerdem auch noch stadteinwärts bei der Jet-Tankstelle. Dann noch ein Blitzer und der steht im Landkreis Cuxhaven am Ortseingang Beverstedt bei der Fischzucht. Vielen Dank an euch, René, Thomas, Ute und Svea fürs Melden. Unsere WhatsApp-Nummer für deine Blitzer- und Verkehrsupdates ist die 0173 680 5712. 2 Minuten vor 11:30 ist es. Hier geht's jetzt weiter mit Save My Love von Kygo. Wirklich für mich der absolute Sommerhit 2026. Du hörst ihn hier jetzt und ich bin Amira. Moin!
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0: Pampers City mischen gerade richtig die Charts auf. Vielleicht hast du den Namen noch nicht gehört, aber den Hit von ihnen kennst du so safe.
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0: Self-Aware heißt er, von Pampers City, ist einfach komplett viral gegangen bei TikTok. You tell me that you love me. Und jetzt spielen wir ihn auch im Radio, unser New Hits Friday heute Vormittag. Ich kann es auch nicht so richtig beschreiben, der Song ist irgendwie so ein Mix aus Indie, Alternative und so ein Sommerabend mit einem Vino in der Hand. Also wirklich alles, was wir jetzt brauchen zum Sommeranfang. Energy Bremen, 5 Minuten nach 11:30, das ist Pampers City, Self-Aware, unser New Hits Friday. Also genieß deinen Freitag, ich bin Amira, moin!

0: Energy Bremen am Freitag gleich 11:45 und bei uns im Norden kann man richtig gut einlochen. Ja, richtig gehört. Also keine Ahnung, was ihr jetzt dachtet, aber es geht natürlich um Minigolfplätze und davon haben wir im Landkreis Wesermarsch einen ganz besonderen. Mehr dazu gibt's jetzt in Gesas Good News. Gesas Good News und die gibt's heute von Pauli.
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2: Einer der besten Minigolfplätze Deutschlands liegt direkt vor unserer Haustür. Die Piratengolfanlage in Bohave im Landkreis Wesermarsch hat es in einem bundesweiten Ranking unter mehr als 1200 Anlagen auf Platz 2 geschafft. Und bei den Outdoor-Anlagen ist sie sogar die Nummer 1 in ganz Deutschland. Für den Familienbetrieb ist das natürlich ein riesiger Erfolg und für die Region eine richtig tolle Auszeichnung. Und zeigt auch mal wieder, die Wesermarsch hat neben der Nordsee noch so viel mehr zu bieten.
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4: Energy Bremen News. 5:12. Ich bin Sönke Röhling. Schönen guten Tag. Es gibt viel Kritik an der geplanten Pflegereform von Gesundheitsministerin Warken. Der Sozialverband Deutschland spricht von einem Spargesetz. Auch bei der Caritas und der Stiftung Patientenschutz kommen die Pläne nicht gut an. In Zukunft sollen etwa Gutverdiener und Kinderlose mehr in die Pflegekasse einzahlen. Mehr als die Hälfte aller Unternehmen in Deutschland nutzt inzwischen künstliche Intelligenz. Das zeigt eine Umfrage des IFO-Instituts. KI ist in der deutschen Wirtschaft endgültig in der Breite angekommen, sagen die Experten. Besonders stark verbreitet ist sie in der Industrie und bei Dienstleistern. Heute startet die Festivalsaison in Deutschland. Los geht's mit Rock am Ring und Rock im Park. Am Nürburgring und in Nürnberg wird bis Sonntag gefeiert. Auf den Bühnen stehen unter anderem Materia und Iron Maiden. Die Veranstalter rechnen mit rund 170.000 Fans. Die Festivals sind ausverkauft. Hausbesitzer in Bremen und Bremerhaven sollen ab Herbst günstige Kredite für einen Heizungswechsel beantragen können. Das Umweltdeputat hat zugestimmt, dass die Stadt ein entsprechendes Förderprogramm startet. Das Angebot richtet sich vor allem an Privat- und Kleinstvermieter sowie an Eigentümergemeinschaften von Wohnhäusern.
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6: Also die Küste trifft es heute auf jeden Fall ein bisschen schlimmer. Da ist es deutlich nasser in Mittlum im Landkreis Cuxhaven. Außerdem 17 Grad und hier in Bremen scheint gerade sogar die Sonne. 17 Grad sind es da in Oberneuland. Und da kommt aber noch einiges runter heute. Im ganzen Nordwesten wird es immer wieder nass bis circa 20 Uhr. Und dann wird es aber noch mal kurz sonnig. Also vielleicht wird es dann auch noch ein schöner Sonnenuntergang. Der Wettertrend, das Wochenende wird dann ähnlich verregnet wie die letzten Tage. Und maximal kriegen wir da 20 Grad.
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6: 2 Staus und 3 Blitze habe ich für dich. A1 Osnabrück Richtung Bremen zwischen Bremen-Brinkum und Asten. 4 Kilometer Stop and Go und in Bremen auch Stop and Go auf dem Autobahnzubringer Überseestadt. Zwischen Walle-Überseestadt und Ud-Bremer-Kreisel ist in beiden Richtungen 3 Kilometer Stop and Go. Dann wird geblitzt und zwar einmal in Bremen auf der Kattenturmer Heerstraße Richtung Ortumpark in der 30er-Zone. Und dann stehen sie noch zweimal auf der neuen Landerstraße, einmal stadtauswärts unter der Brücke und außerdem auch noch stadteinwärts bei der Jet-Tankstelle. Vielen Dank an euch, René, Ute und Svea, fürs Melden. Unsere kostenlose Hotline für deine Blitze und Verkehrsupdates ist die 0800 10 22 400.
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6: 1:12 ist es, heißt ab mit dir in die Mittagspause. In Bremen kannst du gerade sogar noch ein bisschen die Sonne genießen, aber da hinten sieht es ein bisschen grau aus. Also vielleicht doch noch vorsichtshalber den Regenschirm mitnehmen. Jetzt hier Fever Dream von Alex Warren und ich bin Amira. Mach dir einen wunderschönen Freitag.

Energy Bremen am Freitag, 12:05 ist es und bald ist es soweit. Das wohlverdiente Wochenende steht vor der Tür und ich würde sagen, wir läuten es jetzt mal eben kurz ein. So ein geiler Hit macht Solvay, unser Lieblingsfranzose, macht auf jeden Fall immer good vibes. Das ist Hello, genieß deinen Freitag hier bei Energy Bremen und ich bin Amira. Moin!

0: Viertel nach zwölf am Freitag. Und wer braucht heutzutage eigentlich noch zur Uni zu gehen, wenn es einen Bier-Bachelor gibt?
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0: In Oldenburg konnte man vor ein paar Tagen einen Bier-Bachelor machen, richtig gehört. Und jetzt im Anschluss geht's direkt weiter mit dem Bierfest in Oldenburg. Wäre ja auch blöd, den hochgradigen Abschluss nicht direkt mal unter Beweis zu stellen, ne? Aber auch ohne Bachelor darfst du natürlich das ganze Wochenende hin zum Schlossplatz und einmal mal über 100 verschiedene Biere probieren. Dazu gibt's noch Mucke und Essen, also was willst du mehr?
2: Es regnet Bier!
0: Dann geht außerdem die wohl größte Party ever im Five Elements Wildes Hausen. Morgen ist einfach der allerletzte Tanz.
3: Bye, bye, bye, bye, meine Liebe, das Leben.
0: Es ist echt schon ein bisschen traurig. Das Five Elements schließt einfach für immer. Und für mich war das auch komplettes Jugendfeeling. Aber ich glaube, ganz genau deswegen wird's richtig fett morgen. 22:30 geht's am Samstag, also morgen los. Und da sind bestimmt auch einige Specials geplant.
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0: Bei den Beschäftigten im Fleischkonzern Danish Crown herrscht gerade echt bestimmt eine komische Stimmung. Einige werden nämlich Angst um ihren Job haben. Das Unternehmen hat angekündigt, 800 Stellen in Verwaltung und Management zu streichen. Danish Crown hat insgesamt mehr als 20.000 Beschäftigte und auch einen Standort in Oldenburg. Noch mehr aus deiner Region gibt's in ungefähr 1,5 Minuten bei Lars.
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4: Der sogenannte Maskenmann aus Bremen ist jetzt auch in Frankreich wegen eines Mordes an einem Kind zu lebenslanger Haft verurteilt worden. Martin N. hat demnach im Jahr 2004 einen 10-jährigen Jungen aus einem Schullandheim in Westfrankreich entführt und getötet. Der heute 55-Jährige war schon 2012 vom Landgericht Stade wegen dreifachen Mordes und sexuellen Missbrauchs zu lebenslanger Haft verurteilt worden. Einen ziemlich ungewöhnlichen Einsatz hatte jetzt die Bremer Feuerwehr in Osterholz. Nele Oetgen aus der Redaktion. Die musste jetzt nämlich ein Reh aus einem privaten Swimmingpool retten.
5: Das erschöpfte Tier konnte den Pool aus eigener Kraft nicht verlassen. Weil es sich vom Beckenrand aus nicht beruhigen ließ und einfach nicht aus dem Wasser zu bekommen war, fackelte ein Feuerwehrmann nicht lange, sprang in den Pool und brachte das Reh zurück auf festen Boden. Anschließend wurde es wohlauf in die Freiheit entlassen.
4: Oldenburg ist bunt, vielfältig, tolerant und offen und will das ab sofort auch zeigen. Jetzt leuchten Regenbogenfarben auf dem Fuß- und Radweg zwischen Staugraben und Staulinie. Der Zeitpunkt der Aktion ist kein Zufall. In gut 2 Wochen ziehen Zehntausende beim Christopher Street Day durch die Innenstadt. News aus deiner Region haben wir wieder in einer Stunde für dich.
6: Die aktuellen Temperaturen in Heulen im Landkreis Cuxhaven sind 18 Grad und in Bremen-Woltmarshausen 17 Grad. Ja, Regen, Wind, kaum Sonne, so bleibt es dann leider auch den ganzen Tag. Es wird immer wieder nass, überall im Nordwesten und abends klart es dann zwar auch auf, aber erst so ab 20 Uhr ungefähr. Der Wettertrend, das Wochenende wird eigentlich ganz genauso wie die letzten Tage, also ziemlich grau, einiges an Regen und maximal bis zu 20 Grad.
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6: 2 Staus und 3 Blitze habe ich für dich. A1 Osnabrück Richtung Bremen zwischen Bremen-Brinkum und Asten. 4 Kilometer Stop and Go. Und in Bremen auf dem Autobahnzubringer Überseestadt ist zwischen Walle-Überseestadt und dem Ud-Bremer-Kreisel in beiden Richtungen 3 Kilometer Stop and Go. Dann sind sie auf jeden Fall ordentlich in Bremen unterwegs. Einmal auf der Kattenturmer Heerstraße Richtung Ochtumpark in der 30er-Zone und dann noch in Bremen auf der Neuenlander Straße stadtauswärts unter der Brücke und außerdem auch noch stadteinwärts bei der Jet-Tankstelle. Vielen Dank an euch, René, Ute und Svea, fürs Melden. Unsere WhatsApp-Nummer für deine Blitzer- und Verkehrsupdates ist die 0173 680 5712. Wir haben es jetzt genau 12:30 und ich weiß, wir haben alle so ein bisschen schlechte Laune wegen des Wetters. Aber ey, es ist Freitag, also fast Wochenende, deswegen geht die Laune hier bitte jetzt mal ganz schnell wieder hoch. Jetzt für dich Diamonds von Junat Ass und Dennis Lloyd und ich bin Amira. Einen wunderschönen Freitag euch allen. Moin!
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0: 5 Minuten nach 12:30 und wie fett ist es bitte, ein niegelnagelneues Mountainbike für den Sommer im Wert von fast 1400 Euro und alles, was du dafür tun musst, ist einfach nur gut zuzuhören.
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0: Weg mit der alten Schrottmöhre. Wir schenken dir ein neues Bike. Jeden Freitag geht eins raus. Diese Woche musstest du besonders auf den Hit Summer von Calvin Harris hören. Und Stefanie aus Dreie hat richtig, richtig gut zugehört, es in den Lostopf geschafft und wurde dann auch noch gezogen heute.
2: Ein Mountainbike im Wert von 1400 Euro gewinnst du in diesem Moment.
3: Wow, danke schön. Das ist toll, danke. Ich weiß gar nicht, was ich sagen soll. Dankeschön.
2: Da ist die nächste Fahrradtour mit der Tochter auf jeden Fall gesichert.
3: Auf jeden Fall. Vielen, vielen Dank. Das ist richtig toll. Ihr macht mich echt glücklich.
0: Das kannst du auch. Am Montag geht's weiter und ich gebe dir jetzt schon mal so einen kleinen Tipp. Ich glaube, bei diesem Hit hier lohnt es sich auf jeden Fall ganz besonders hinzuhören und auch anzurufen.
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0: Es geht durch den Freitag mit Energy Bremen. 12:45 und bald ist es endlich wieder soweit. WM 2026. Ich habe so Bock. Freddy aus dem Energy Bremen Team, du auch, ne?
1: Ja, natürlich, auf jeden Fall.
0: Wie geht's dir? Guten Tag.
1: Schön, dass du hier bist.
0: Und Freddy, ich muss dir was sagen. Vielleicht hast du es selber auch schon mitbekommen. Es gibt ja hierzu eine kleine Änderung. Hast es schon mitbekommen? Ja, irgendwie ist es so, die deutsche Nationalhymne soll jetzt so, es sollen mehr Leute singen, 22 ja, statt genau. 11 und im Kreis. Was sagen
1: genau,
0: wir
1: ja.
0: dazu?
1: Es soll anders zelebriert werden.
0: Ja.
1: Ne? Ich habe erst gedacht, der Text soll geändert werden oder was weiß ich. Nein, jede Nationalhymne wird jetzt anders auf dem Platz vor dem Spiel zelebriert. Da stehen jetzt 26 Spieler auf dem Platz statt 11 vorher. Und die stehen jetzt auch nicht mehr nebeneinander, sondern die stehen jetzt im Kreis. Da liegt dann ein großes Banner von der FIFA mit den Länderflaggen drauf, die spielen und so weiter und so fort. Und dann stehen die da und singen das gemeinsam.
0: Okay, aber du als großer Fußballfan, was ist denn jetzt deine Meinung dazu? Also feierst du oder?
1: Ich weiß noch nicht, was das sein soll, wohin das führen soll. Ja. Die FIFA sagt, ey, das Fanerlebnis soll besser werden dadurch.
0: Okay.
1: Weiß ich jetzt nicht.
0: Vielleicht ist es lauter. Also je mehr singen, desto lauter ist es vielleicht ja
1: das
0: irgendwie schon.
1: Das kann natürlich sein, ja. Also ich weiß es nicht. Ich bin gespannt, wie das wirkt beim ersten Spiel. Ich freue mich drauf. Aber ja, ich glaube, das ist so ein bisschen so das Ding. Bei jeder Weltmeisterschaft muss irgendwas neu sein. Und in diesem Jahr eben 26
0: wirklich.
1: Leute, die auf dem Platz die Nationalhymne singen.
0: Und jetzt nochmal dein Tipp. Deutschland gegen Curaçao. Wer gewinnt?
1: Ich hoffe Deutschland. Ich habe aber das Gefühl, dass Curaçao 1-0 gewinnt.
2: Bodenlos.

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15: 5 vor 1. Ich bin Sönke Röhling. Schönen guten Tag. Die Züge im Fernverkehr und auch die Bahnhöfe sollen sauberer werden. Um das zu erreichen, hatte die Deutsche Bahn vor einigen Monaten ein Sofortprogramm gestartet und es zeigt sich, die Maßnahmen wirken langsam. Die Zahl der Reinigungskräfte im ICE wurde mittlerweile verdoppelt. Es gibt viel Kritik an der geplanten Pflegereform von Gesundheitsministerin Warken. Der Sozialverband Deutschland spricht von einem Spargesetz. Auch bei der Caritas und der Stiftung Patientenschutz kommen die Pläne nicht gut an. In Zukunft sollen etwa Gutverdiener und Kinderlose mehr in die Pflegekasse einzahlen. Die Polizei hat drei Verdächtige festgenommen, die im großen Stil Drogen im Darknet verkauft haben sollen. Darunter ein Zollbeamter aus dem Raum Oldenburg. Bei Razzien unter anderem in Oldenburg, Wilhelmshaven und Hamburg wurden kiloweise Drogen und ein fünfstelliger Bargeldbetrag sichergestellt. Ein Polizist aus der Region soll dem Trio geholfen haben. Er ist weiter auf freiem Fuß. Tennisprofi Alexander Zverev will bei den French Open heute den nächsten großen Schritt zu seinem ersten Grand-Slam-Titel machen. Im Halbfinale trifft der Hamburger auf den Tschechen Jakub Menschik. Los geht's um 14.30 Uhr.
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17: Ich würde echt gerne sagen, wie toll die Sonne scheint und dass ihr alle zum See sollt, aber die Realität hört sich leider eher so an. Es ist total stürmisch draußen. Der ganze Nordwesten wird auch immer mal wieder nass und die Sonne kommt nur ganz selten mal raus. Aber wir gehen mal direkt hier zu den Good News. Heute ab 20 Uhr soll es dann trocken und auch ein bisschen sonnig werden. Und kalt ist es ja auch nicht. In Lilienthal im Landkreis Osterholz 18 Grad und in Tossens im Landkreis Wesermarsch 17 Grad.
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17: Ganz aktuell kam eine Warnmeldung rein. Vorsicht bitte auf der A1 Osnabrück Richtung Bremen. Zwischen Wildeshausen Nord und Großibner gab es einen Unfall. Und da jetzt auch Stau A1 Osnabrück Richtung Bremen. Zwischen Wildeshausen Nord und Großibner 7 Kilometer Stop and Go. Außerdem auch Stop and Go auf der A1 Osnabrück Richtung Bremen. Zwischen Bremen-Brinkum und Arsten. Und da 4 Kilometer Stop and Go. Und in Bremen auf dem Autobahnzubringer Überseestadt. Zwischen Walle-Überseestadt und dem Ud-Bremer Kreisel ist in beiden Richtungen 5 Kilometer Stop and Go. Außerdem wird geblitzt und zwar auf der A1 kurz nach der Abfahrt Arsten in Richtung Osnabrück und in Bremen auf der Neuenlander Straße gleich zweimal. Kanal, einmal stadtauswärts unter der Brücke und außerdem auch noch stadteinwärts bei der Jet-Tankstelle. Vielen Dank an euch, René, Jana und Svea, fürs Melden. Unsere kostenlose Hotline für deine Blitzer- und Verkehrsupdates ist die 0800 1022 400.
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17: Wir sind ja norddeutsch, also die meisten, die gerade zuhören, nehme ich an. Und das Wetter kann uns da einfach nichts. Es ist Freitag, Norddeutsche lassen sich hier auf jeden Fall nicht die Laune verderben, wegen ein bisschen Wind und Regen. Also, wir machen das Beste draus, genießt euren Freitag. Eine Minute vor eins ist es. Jetzt Homebreaker von Sombre und ich bin Amira. Moin!

Es gibt so diese Menschen, die wissen irgendwie auf alles eine Antwort und dabei auch ganz egal, ob sie gefragt wurden oder eben nicht. Und das kann auch manchmal echt ein bisschen nervig sein. Und Teddy Swims neuer Hit passt dazu echt wie Arsch auf Eimer. Mr. Know-It-All ist das. 6 Minuten nach 1, du hörst Energy Bremen und ich bin Amira. Moin!

0: 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Energy Bremen am Freitag und bald ist es endlich wieder soweit. Es ist WM 2026. Ich habe jetzt gerade gesehen, der Playboy hat eine Umfrage rausgebracht. Der sexieste Spieler der Nationalelf ist Kimmich. Anni aus dem Energy Bremen Team, wen findest du denn sexy?
1: Aus dem Team finde ich eigentlich Alexander Pavlovic ziemlich toll.
0: Echt? Aber, ja, okay.
1: Ja, aber David Raum, den finde ich auch ganz sympathisch. Der kann ja anscheinend ziemlich gut Pasta machen. Und das ist ja schon ganz sexy, wenn man das kann.
0: Also sagst du, würdest du beide nicht von der Bettkante stoßen?
1: Nee,
0: oder?
1: Mit dem würde ich mir ein Zimmer teilen.
0: Ehrlich? Oh, ja. Okay, sogar ein Zimmer teilen. Crazy. Kai Havertz ist Platz 2 geworden. Dazu hat er sich dann selbst auch mal geäußert.
2: Erstmal danke an den Playboy. Aber ja, ich mache nicht viel. Frisur sitzt eigentlich relativ häufig, aber mehr muss ich da nicht groß machen.
0: Ja, die Männer haben es immer einfach, ne?
1: Einfacher als wir Frauen auf jeden Fall, ja, ich glaube schon.
0: Ja, das ist frech, einfach nur ein bisschen Haare machen. Wie findest du Kai? Der ist eigentlich auch ganz hübsch, oder?
1: Ja, der ist auch ganz hübsch und der hat ja auch Esel, das finde ich auch ganz niedlich,
0: alles
1: dass
0: klar.
1: Der so tieraffin ist.

In Verden ist gestern Abend die Domweihe zu Ende gegangen und es wurde nochmal ordentlich gefeiert. Heute hat auch die Polizei ihre Bilanz gezogen und von einer der friedlichsten Veranstaltungen seit langem gesprochen. Nur am ersten Tag gab es ein paar Idioten, die Ärger gemacht haben. Insgesamt zählte die Polizei an 6 Tagen, aber nur in Anführungszeichen 15 Körperverletzungen. Noch mehr aus deiner Region gibt's in ungefähr 3 Minuten bei Lars.

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14: Ein Zollbeamter aus Bad Zwischenahn soll mit Komplizen über Darknet und über Messenger-Dienste Drogen im großen Stil verkauft haben. Dabei geht es um mehr als 1000 Fälle, teilten Staatsanwaltschaft und Polizei in Oldenburg mit. Die vier Männer im Alter zwischen 31 und 37 Jahren sollen Cannabis, Amphetamin und Kokain im Wert von rund 500.000 € in alle Welt verschickt haben. Der Zollbeamte und zwei weitere mutmaßliche Haupttäter wurden jetzt festgenommen. Über der Delmenhorster Innenstadt war gestern Abend eine schwarze Rauchsäule zu sehen. In der Fußgängerzone stand ein leerstehendes Geschäftshaus in Flammen. Die Feuerwehr war schnell vor Ort und konnte verhindern, dass sich der Brand auf weitere Gebäude ausbreitet. Verletzt wurde niemand. Die Brandursache ist noch unklar. 4 Jahre hatte das Oldenburger Stadtmuseum geschlossen. Das alte Gebäude ist abgerissen und neu gebaut worden. An diesem Wochenende gibt's die feierliche Wiedereröffnung. Auf 2.500 Quadratmetern zeigen 350 Objekte die Geschichte der Stadt vom Mittelalter bis heute. Das neue Konzept soll die Oldenburgerinnen und Oldenburger auch zum Mitmachen anstiften, hat uns Steffen Wiegmann gesagt. Er leitet das Museum.
15: Ja, der Ansatz ist so ein bisschen, dass Geschichte ja nicht nur aus großen Ereignissen der erzählten Geschichte besteht, sondern auch aus anderen Perspektiven. Die Menschen können sozusagen ihre eigenen Themen in diese Ausstellung hineinbringen.
14: Heute Abend gibt's den großen Festakt mit geladenen Gästen und ab morgen kann dann jeder ins neue Museum. News aus deiner Region haben wir wieder in einer Stunde für dich.
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16: Aktuell sind es 18 Grad in Bremen-Hochting und auch 18 Grad in Sieke im Landkreis Diepholz. Und es ist ein echt grauer Freitag mit viel Wind und Regen, ganz wenig Sonne nur dabei. Und ganz genau so bleibt es dann auch bis ca. 20 Uhr. Dann soll es aber trocken bleiben. Das Wochenende wird genauso wie die letzten Tage dann sehr nass bei bis zu 20 Grad.
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16: Ganz aktuell kam eine Warnmeldung rein, A28 Oldenburg Richtung Leer, zwischen Oldenburg-Harentor und Dreieck Oldenburg-West gab es einen Unfall. Außerdem A1 Osnabrück Richtung Bremen, da gab es auch einen Unfall, deswegen ist zwischen Wildeshausen Nord und Großippener jetzt 7 Kilometer Stop and Go. Und noch ein Stau, auch auf der A1 Osnabrück Richtung Bremen, zwischen Dreieck Stur und Bremen-Arsten, 4 Kilometer Stop and Go vor der Baustelle. Es wird außerdem geblitzt. Und zwar auf der A1 kurz nach der Abfahrt Arsten in Richtung Osnabrück und dann noch zweimal in Bremen auf der Neuenlander Straße, einmal stadtauswärts unter der Brücke und außerdem auch noch stadteinwärts bei der Jet-Tankstelle. Vielen Dank an euch, René, Jana und Svea fürs Melden. Unsere WhatsApp-Nummer für deine Blitzer- und Verkehrsupdates ist die 0173 680 5712. 2 Minuten nach 13:30 haben wir es jetzt. Swim für dich hier von BTS. Ich hoffe, du machst dir trotz des Wetters einen wunderschönen Freitag. Es geht ja immerhin Richtung Wochenende, ne? Ich bin Amira. Moin!
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0: Verrückt, verrückter. Kai und Dennis aus Bremerhaven. Energy Bremen am Freitag gleich 20 vor 2. Und diese beiden Männer haben echt ordentlich einen an der Waffel, aber komplett im positiven Sinn. Ich glaube, mehr Support kann man unserer Nationalmannschaft echt nicht geben. Jungs, erzählt einfach mal, was habt ihr vor?
1: Wir werden bei der Weltmeisterschaft vor Ort sein und werden mit dem Auto 4.500 Kilometer zurücklegen und haben dabei einiges vor. Wir werden viele Städte sehen, unter anderem Houston, wo das erste deutsche Spiel stattfindet. Wir werden San Antonio besuchen, wir werden Memphis, Nashville natürlich, aufgrund der Country Music wollen wir da auch dann vor Ort sein, da bleiben wir sogar 2 Nächte. Dann werden wir nach Toronto fahren zum zweiten Spiel der deutschen Nationalmannschaft. Von da aus geht's dann nach Springfield in Massachusetts, vorher noch die Niagara-Fälle, werden einen Tagestrip nach Boston unternehmen und dann geht's für uns dann auch nach New York zum dritten Spiel der deutschen Nationalmannschaft.
0: Also Kai, dem ja vor 2 Jahren bei der EM die Hand von Niklas Füllkrug gebrochen wurde, und Dennis bereisen einfach mal die halbe Welt für die Deutschlandspiele der Fußball-WM mit dem Auto. Wirklich komplett crazy. Die beiden nennen sich selbst auch die Deutschland-Sakkos. Genau, die werden hier auch gerade getragen. Erzählt mal, was hat es mit diesen Sakkos auf sich?
1: Ja, die Deutschland-Sakkos tragen wir tatsächlich bei jedem Spiel und wir haben auch lauter Pins auf unseren Sakkos, weil pro besuchtes Länderspiel gibt es immer einen Sammelpin, den man sich anstecken kann. Und wir haben auch einen eigenen YouTube-Kanal, der heißt auch die Deutschland-Sakkos. Und das ist so unser Markenzeichen geworden. Man kennt uns im Stadion mit den Sakkos, man sieht uns damit und man erkennt uns damit jedes Mal.
0: Jetzt stellt sich aber noch die Frage aller Fragen. Was kostet das Ganze?
1: Ja, eine WM plant man halt weit im Voraus. Und da ist natürlich Organisation alles. Wir haben die Hotels frühzeitig rausgesucht. Wir haben eigentlich nur darauf gewartet, bis es klar wurde, wo Deutschland spielt. Und wenn man das frühzeitig bucht, dann hat man auch nicht diese horrenden Preise, die man heute so liest. Da haben wir dann halt sehr viel Glück gehabt. Also wenn man das jemandem sagt, wir bezahlen knapp 3.000 für die 2,5 Wochen für die Gruppenphase, wo alles drin ist, außer Sprit bis jetzt. Ja, dann denkt immer jeder, ja gut, hätte ich auch mal machen können.
2: YOLO.

10 vor 2 am Freitag bei Energy Bremen und mehr als die Hälfte des Arbeitstags ist schon geschafft und ich würde sagen, der Rest, der geht jetzt auch mal ganz easy. Also raus aus dem Mittagstief und jetzt mal ready machen fürs Wochenende mit Major Lazer. Das ist Light Up hier bei Energy Bremen und ich bin Amira. Moin!

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2: 5:02. Ich bin Jana Klonikowski. Schönen guten Tag. Die Deutsche Bahn will dafür sorgen, dass es sauberer in den ICEs wird. Seit 3 Monaten läuft ein Sofortprogramm dafür. Jeden Tag sind mittlerweile über 200 Reinigungskräfte in den Zügen unterwegs. Und das wirkt sich auch auf die Kundenzufriedenheit aus, sagte uns Bahnsprecher Achim Staus. Bei der Bundeswehr gibt es offenbar einen Reparaturstau. Laut der Süddeutschen Zeitung fehlen Ersatzteile und das gefährdet die Einsatzfähigkeit. Die Zeitung beruft sich auf einen internen Bericht eines Reparaturdienstleisters. Besonders ernst ist die Lage demnach bei den Panzerfahrzeugen des Heeres. Hausbesitzer in Bremen und Bremerhaven sollen ab Herbst günstige Kredite für einen Heizungswechsel beantragen können. Die Stadt will ein entsprechendes Förderprogramm starten. Das Angebot richtet sich dann vor allem an private und Kleinstvermieter sowie an Eigentümergemeinschaften von Wohnhäusern. Heute startet die Festivalsaison in Deutschland. Los geht's mit Rock am Ring und Rock im Park. Am Nürburgring und in Nürnberg wird bis Sonntag gefeiert. Auf den Bühnen stehen unter anderem Materia und Iron Maiden. Die Veranstalter rechnen mit rund 170.000 Fans. Die Festivals sind ausverkauft.
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3: Und so nämlich, da ist doch wieder die Sonne am Start hier in Bremen an der Schlachte. Die aktuellen Temperaturen in Westerstede im Landkreis Ammerland 18 Grad und in Bremen-Gröpeling auch 18. Bis ca. 20 Uhr soll es dann aber immer wieder regnen überall im Nordwesten. Und besonders nass ist es bei dir an der Küste. Das Wochenende wird dann ungefähr genauso. Viel Regen und Wind bei ca. bis zu 20 Grad.
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3: Geht los mit einem Mega-Stau auf der A1 Osnabrück Richtung Bremen zwischen Wildeshausen Nord und Delmenhorst Ost. 12 Kilometer Stau im Baustellenbereich und da musst du so ungefähr 1 bis 1,5 Stunden mehr einplanen. Dann noch ein Stau auch auf der A1 Osnabrück Richtung Bremen zwischen Dreieck Stur und Bremen-Arsten. 4 Kilometer Stop and Go vor der Baustelle. Und es gibt eine Sperrung im Kreis Ammerland und Kreis Friesland. Ist die Kreisstraße zwischen Halsbeck und Neuenburger Feld wegen Bergungsarbeiten gesperrt. Dann wird auch noch geblitzt und zwar einmal auf der A1 kurz nach der Abfahrt Arsten in Richtung Osnabrück und in Bremen auf der Neuenlander Straße stadtauswärts und stadteinwärts. Und ja, genau, das war's dann auch schon. Vielen Dank an euch, René, Jana und Svea fürs Melden. Unsere kostenlose Hotline für deine Blitzer und Verkehrsupdates ist die 0800 10 22 400.
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3: 2:02 und es kommt immer näher. Das Wochenende, was da so geht, das erzähle ich dir gleich. So ein paar Inspos sind ja immer nicht schlecht. Jetzt für dich New Religion von Bibi Rexha und ich bin Amira. Ich hoffe, du hast einen wunderschönen Freitag. Moini!

0: Fünf nach zwei ist es an deinem Freitag und am Wochenende ist wieder einiges los bei uns im Nordwesten und Innsbruck. Gibt's jetzt.
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0: Ab heute ist endlich wieder Summer Sounds Festival in Bremen. Das Wetter ist so semi, aber egal. Heute Abend wird es ja laut Wetterbericht trocken und das Festival ist auch noch das ganze Wochenende und der Eintritt ist auch kostenlos. Dann sind alle Wettkampffans heute im Cubes in Oldenburg richtig. Wenn du zusätzlich noch Bier machst, dann perfekt. Da ist nämlich Bierpong-Turnier ab 18 Uhr und die Gewinner kriegen einfach mal 500 Euro. Meine Mama redet schon seit Tagen davon, also nicht vom Bierpong-Turnier, sondern von dem, was jetzt kommt. Pink Lemon Party ist wieder in Bremen. Sie geht da jeden Monat hin und du vielleicht auch. Morgen, also am Samstag um 20 Uhr, geht's los im Eventhaus in Bremen. Und ich würde sagen, wir stimmen uns jetzt mal direkt auf Party ein mit dem Party-Hit überhaupt. Candy Shop von 50 Cent. Ganz genau jetzt hier für dich.

0: Viertel nach zwei am Freitag und bald klingt es nach jedem Tor endlich wieder so. Endlich wieder WM. Und es gab zwar noch kein Spiel und auch noch überhaupt gar kein Tor oder einen Sieg, aber dafür auf jeden Fall schon ganz viel Gesprächsstoff und gemeckert wird natürlich auch schon.
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2: Wenn selbst Donald Trump sagt, du hast übertrieben, dann hast du übertrieben. In weniger als einer Woche startet die WM und schon jetzt gibt's Ärger. Das billigste Ticket der deutschen Nationalmannschaft gibt's für das Kracherspiel gegen Curaçao und kostet rund 155 Euro. Das sind immerhin so circa 11,5 Döner.
3: Ja, aber ich glaube, war mal schön, wieder einen Döner zu essen, statt jeden Tag Nudeln.
2: Aber nicht nur die Ticketpreise sind angespannter als Olli Baumanns Mittelfinger, nachdem er erfahren hat, dass er nicht als Nummer 1 mit zur WM fährt, sondern auch die Regeln.
4: Die Regels sind die Regels.
2: Die Spieler dürfen ihren Mund jetzt nicht mehr mit der Hand oder dem Trikot bedecken. Machen sie es trotzdem, gibt's die rote Karte. Das Ganze gilt aber nicht, wenn es freundschaftlich ist, weil sie beispielsweise im selben Verein spielen. Huh? Fußball wird die einzige Sportart sein, in der Schiris ChatGPT brauchen, um ihre eigenen Regeln sortiert zu bekommen.
5: Beklagen kann man sich eigentlich oft. Nur die Frage ist halt, wen juckt.
2: Aber sie haben ja viel Zeit zum Üben. Schließlich gibt's in diesem Jahr die größte WM aller Zeiten mit 104 Spielen.
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5: Ein Zollbeamter aus Bad Zwischenahn soll mit Komplizen über Darknet und über Messenger-Dienste Drogen im großen Stil verkauft haben. Dabei geht es um mehr als 1000 Fälle, teilten Staatsanwaltschaft und Polizei in Oldenburg mit. Die vier Männer im Alter zwischen 31 und 37 Jahren sollen Cannabis, Amphetamin und Kokain im Wert von rund 500.000 Euro in alle Welt verschickt haben. Der Zollbeamte und zwei weitere mutmaßliche Haupttäter wurden jetzt festgenommen. Über der Delmenhorster Innenstadt war gestern Abend eine schwarze Rauchsäule zu sehen. In der Fußgängerzone stand ein leerstehendes Geschäftshaus in Flammen. Die Feuerwehr war schnell vor Ort und konnte verhindern, dass sich der Brand auf weitere Gebäude ausbreitet. Verletzt wurde niemand. Die Brandursache ist noch unklar. 4 Jahre hatte das Oldenburger Stadtmuseum geschlossen. Das alte Gebäude ist abgerissen und neu gebaut worden. An diesem Wochenende gibt's die feierliche Wiedereröffnung. Auf 2.500 Quadratmetern zeigen 350 Objekte die Geschichte der Stadt vom Mittelalter bis heute. Das neue Konzept soll die Oldenburgerinnen und Oldenburger auch zum Mitmachen anstiften, hat uns Steffen Wiegmann gesagt. Er leitet das Museum.
6: Ja, der Ansatz ist so ein bisschen, dass Geschichte ja nicht nur aus großen Ereignissen der erzählten Geschichte besteht, sondern auch aus anderen Perspektiven. Die Menschen können sozusagen ihre eigenen Themen in diese Ausstellung hineinbringen.
5: Heute Abend gibt's den großen Festakt mit geladenen Gästen und ab morgen kann dann jeder ins neue Museum. News aus deiner Region haben wir wieder in einer Stunde für dich.
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7: Und aktuell sind es in Brake im Landkreis Wesermarsch 18 Grad und auch in Kirchweih im Landkreis Diepholz sind es 18. Also hier in Bremen meint die Wetterfee ist auch echt gut mit uns. Die Sonne scheint und der Himmel sieht auch schon so ein bisschen besser aus. Aber trotzdem soll es weiterhin immer nass werden, überall im Nordwesten bis ca. 20 Uhr. Und das Wochenende wird dann ähnlich wie die letzten Tage, also ziemlich regnerisch.
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7: Ganz aktuell kam da eine Warnmeldung rein. Vorsicht bitte auf der A1 Osnabrück Richtung Bremen. Zwischen Bremen-Brinkum und Arsten gab es einen Unfall. Außerdem immer noch ein richtig dicker Stau auf der A1 Osnabrück Richtung Bremen. Zwischen Wildeshausen Nord und dem Rastplatz Groß-Ibbenaer 8 Kilometer Stau. Da musst du so ungefähr 1,5 Stunden mehr einplanen. Dann noch ein Stau auch auf der A1 Osnabrück Richtung Bremen. Zwischen Dreieck Stur und Bremen-Arsten 4 Kilometer Stop and Go vor der Baustelle. Und noch ein Stau, und zwar auf der A28 leer Richtung Bremen zwischen Dreieck Oldenburg-West und Osternburg, 7 Kilometer Stau. Und eine Sperrung habe ich noch für dich. Im Kreis Ammerland und im Kreis Friesland ist die Kreisstraße zwischen Halsbeck und Neuenburger Feld wegen Bergungsarbeiten gesperrt. Dann wird noch geblitzt, und zwar in Bremen auf der Neuenlander Straße, einmal stadtauswärts unter der Brücke und außerdem auch noch stadteinwärts bei der Jet-Tankstelle. Vielen Dank an dich, René, fürs Melden. Unsere WhatsApp-Nummer für deine Blitzer- und Verkehrsupdates ist die 0173 680 5712. Ganz genau, 14:30 haben wir es jetzt. Taylor Swift für dich mit The Fate of Ophelia. Ich hoffe, du hast soweit einen wunderschönen Freitag. Und wenn du gerade in Bremen bist, genieß die, ja, vielleicht 3 Minuten Sonne, die wir gerade haben. Ich bin Amira, moin!
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0: kurz nach 3:30 bei Energy Bremen und ich habe den Witz eben schon mal gebracht, aber ich will nochmal, ja? Lass mich bitte nochmal. Bei uns im Norden kann man nämlich richtig gut einlochen. Ja, richtig gehört. Also keine Ahnung, was ihr jetzt dachtet, aber es geht natürlich um Minigolfplätze. Und davon haben wir im Landkreis Wesermarsch einen ganz besonderen. Mehr dazu in Gesas Good News und die gibt's heute von Pauli.
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2: Einer der besten Minigolfplätze Deutschlands liegt direkt vor unserer Haustür. Die Piratengolfanlage in Bohave im Landkreis Wesermarsch hat es in einem bundesweiten Ranking unter mehr als 1200 Anlagen auf Platz 2 geschafft. Und bei den Outdoor-Anlagen ist sie sogar die Nummer 1 in ganz Deutschland. Für den Familienbetrieb ist das natürlich ein riesiger Erfolg und für die Region eine richtig tolle Auszeichnung. Und zeigt auch mal wieder, die Wesermarsch hat neben der Nordsee noch so viel mehr zu bieten.
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0: Viertel vor drei. Es geht durch den Freitag mit Energy Bremen. Jetzt ist Freddy aus dem Energy Bremen Team hier mit im Studio. Hello.
1: Hello.
0: Und dieser Song, der erinnert mich immer an dich. Ich weiß gar nicht wieso, aber irgendwie...
1: Ich wollte jetzt auch fragen, warum.
0: Ja, das ist einfach so ein Freddy-Song. Irgendwie immer, wenn der läuft, denke ich so, ach Mensch, da könnte auch Frederik stehen und den singen.
1: Ich würde sagen, einfach weil er entspannt ist.
0: Ja, kannst du singen eigentlich?
1: Ob ich singen kann?
0: Ja.
1: Das ist nicht für die Öffentlichkeit.
0: Aber du kannst reden, und zwar gleich.
1: Zwar gleich, ab 15 Uhr.
0: Genau.
1: Da kann ich viel reden, ja, das stimmt.
0: Ja, dann hör doch mal rein.
1: Wir starten ganz entspannt ins Wochenende. So ein paar Tipps für dein Wochenende, was du noch machen kannst bei dem schlechten Wetter da draußen und ansonsten ganz viel gute Musik.
0: Ja, der Nachmittag mit Freddy hier gleich.

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6: Dein Donnerstagnachmittag, der klingt so. Nicki Minaj und Kim Petras mit Alone. Und Eminem mit Lose Yourself. Und es ist natürlich nicht der Donnerstag, Sonntag, der Freitagnachmittag.
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8: 5:03. Ich bin Jana Klonikowski. Schönen guten Tag. Die Züge im Fernverkehr und auch die Bahnhöfe sollen sauberer werden. Um das zu erreichen, hatte die Deutsche Bahn vor einigen Monaten ein Sofortprogramm gestartet. Und mittlerweile zeigt sich, die Maßnahmen wirken langsam. Die Zahl der Reinigungskräfte im ICE wurde mittlerweile verdoppelt. Die EU und die Bundesregierung begrüßen den Vorschlag des ukrainischen Präsidenten Selenskyj für ein Kriegsende. In einem offenen Brief schlägt Selenskyj ein Vier-Augen-Gespräch mit Kreml-Chef Putin vor. Aus Moskau heißt es, Selenskyj könne jederzeit kommen. Der hatte hingegen einen neutralen Ort vorgeschlagen. In Bremen-Findorf ist ein 70-Jähriger vergangene Nacht auf offener Straße mit einem Messer angegriffen und schwer verletzt worden. Kurz darauf hat die Polizei einen 28-jährigen Verdächtigen festgenommen. Die Ermittlungen zu den Hintergründen laufen. Die Polizei geht nach ersten Erkenntnissen davon aus, dass sich beide Männer kennen. Bei der anstehenden Fußball-WM gibt es eine Änderung bei den Nationalhymnen. So steht bei den Hymnen nicht mehr nur die Startelf jeder Mannschaft, sondern der gesamte Kader auf dem Platz. Und anstatt sich in eine Reihe zu stellen, stehen die Teams außerdem rund um den Mittelkreis.
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6: Auch heute bleibt uns das Schmuddelwetter erhalten. Langsam frage ich mich ganz ehrlich, ob wir bereits im Juni sind oder ob nicht noch der April irgendwie so ein bisschen länger kleben geblieben ist. Neben den ganzen Regenschauern können auch stellenweise immer wieder Gewitter mit am Start sein. Die aktuellen Temperaturen 17 Grad in Bremen-Fegesack und 17 Grad auch in Sandstedt im Landkreis Cuxhaven.
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6: Ich habe 6 Staus oder Sperrungen, einen Blitzer und eine Warnmeldung für dich. Vorsicht bitte auf der A1 Osnabrück Richtung Bremen. Zwischen Wildeshausen Nord und Groß-Ippenau gab es einen Unfall. Die Unfallstelle ist noch nicht abgesichert. Staus und Sperrungen. A1 Osnabrück Richtung Bremen. Zwischen dem Dreieck Stur und Bremen-Arsten 8 Kilometer Stau. Und auch in der Gegenrichtung zwischen Uphusen-Bremen-Mahndorf und Hemelingen 6 Kilometer Stau vor der Baustelle. A27 Bremen Richtung Bremerhaven. Zwischen Bremerhaven Süd und Wulsdorf 4 Kilometer Stop and Go. A28 Oldenburg Richtung Leer, zwischen dem Kreuz Oldenburg Ost und Oldenburg Harentor 7 Kilometer Stau. A29 Oldenburg Richtung Wilhelmshaven, zwischen dem Kreuz Oldenburg Ost und Oldenburg Hafen 6 Kilometer Stau. B75, B6 Delmenhorst Richtung Bremen, zwischen Huchting und dem Utbremer Kreisel 8 Kilometer Stop and Go und auch in der Gegenrichtung zwischen der A27 und der Stefanibrücke immer wieder Stop and Go. Im Landkreis Ammerland ist die Kreisstraße zwischen Halsbek und Neuenburger Feld wegen Bergungsarbeiten aktuell gesperrt. Dann wird geblitzt auf der Neuenlander Straße bei uns in Bremen, einmal stadtauswärts unter der Brücke und außerdem auch noch stadteinwärts bei der Jet-Tankstelle. Danke Dennis fürs Bescheid sagen. Wenn du noch was gesehen hast, unsere kostenlose Hotline für deine Blitzer- und Verkehrsupdates 0800 10 22 400.
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6: Da sind wir auf der schnurgeraden Zielachse Richtung Wochenende. Keine Ahnung, was mit mir los ist. Ich muss mal, glaube ich, ein bisschen meine Zunge jetzt erstmal sortieren. Und wir starten mit einem absoluten Sommersong. Genau das Richtige bei diesem Schietwetter da draußen. Halli Hamburger und mit To Love Somebody gibt's jetzt für dich. Wir haben es 15 Uhr. Einen schönen Start in deinen Nachmittag. Ich bin Freddy. Moin.

Endlich Wochenende, Energy Bremen ist hier am Freitag. 3:05 haben wir es. Und wenn es darum geht, dieses Gefühl, was wir gerade alle empfinden, so ein bisschen in einem Song einzufangen, ich glaube, dann ist es genau der hier. Fastboy mit Beautiful Life ist einfach so eine gute Laune-Kanone, die zünden wir jetzt hier einfach mal gemeinsam. Fastboy mit Beautiful Life gibt's jetzt für dich. Ich bin Freddy und wünsche dir einen schönen Start in diesen Freitagnachmittag. Mach's dir ganz gemütlich. Moin!

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0: Sobald eine WM ansteht, da drehen die Leute einfach durch. Energy Bremen ist hier am Freitag. 3:15 haben wir es. Ob Autokorso, Fahnen im Gesicht oder einfach mal ein Roadtrip nach Amerika. Richtig gehört. Kai und Dennis aus Bremerhaven tun nämlich genau das. Für seinen Lieblingssport tun manche Menschen einfach eben alles und dann auch mal 4500 Kilometer mit dem Auto zurücklegen. Einfach nur, um die deutsche Nationalmannschaft anfeuern zu können. Kai, erzähl doch mal, worauf freut ihr euch eigentlich am meisten?
1: Ja, am meisten eigentlich klar auf die Spiele, keine Frage. Die Atmosphäre im Stadion, aber auch das Drumherum. An Times Square, wenn wir in New York sind, auch auf andere Nationen zu treffen. Die Fans untereinander, man trifft sich, man wird angesprochen. Cool, dass ihr da seid und ja, da freue ich mich persönlich am meisten drauf.
0: Jetzt seid ihr ja bei allen Spielen dabei, egal wie weit es geht. Also ganz wichtige Frage, was ist denn so euer Gefühl, wie stehen die Chancen für Deutschland?
1: Ja, ich persönlich hoffe für Dennis, dass er sein Finalticket einlösen kann. Ein bisschen nicht, weil ich dann nicht dabei sein kann, nur zu Hause vorm Fernseher. Aber das Achtelfinale und dann ist es halt ein Duo-Dei-Spiel. Wir werden sehen, was am Ende passiert.
0: Ich bin auch extrem gespannt, wie es für die deutsche Nationalmannschaft bei der WM vorangeht. Dankeschön, jetzt ist Apache 207 dran. 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

Bittersweet Symphony bei Energy Bremen. 4:05 haben wir es jetzt gleich. Und die Polizei hat jetzt einen Zollbeamten festgenommen aus Bad Zwischenahn. Er soll mit Komplizen übers Darknet und über Messenger-Dienste im großen Stil Drogen in alle Welt verkauft haben. Die Männer sollen so 500.000 Euro gemacht haben. Noch mehr aus deiner Region gibt's in circa 2 Minuten bei Lars.

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5: Das kommt auch nicht alle Tage vor. In Bremen-Osterholz hat die Feuerwehr jetzt ein Reh aus einem privaten Swimmingpool gerettet. Das erschöpfte Tier konnte das Becken aus eigener Kraft nicht mehr verlassen. Schließlich sprang ein Feuerwehrmann ins Wasser, packte das Tier und brachte es zurück auf festen Boden. Dieser Einsatz bleibt den Feuerwehrleuten wohl noch länger in Erinnerung. Da ist sich Sprecher Timo Zialas sicher.
6: Dass wir mal Tiere in Not haben, passiert ja schon immer mal wieder. Aber an einen Reh in einem Pool, muss ich sagen, kann ich mich persönlich nicht erinnern. Die Kollegen haben da mit Sicherheit danach drüber gesprochen, weil es einfach so ungewöhnlich ist.
5: Die Feuerwehr hat das Reh anschließend in die Freiheit entlassen. Das Tier hat alles gut überstanden.
6: Also es hat sich gefreut, ist dann losgelaufen. Nach 10, 15 Metern hat es nochmal angehalten, sich nochmal nach den Kollegen umgeschaut und ist dann zufrieden von dann gezogen.
5: An diesem Wochenende dreht sich in Bremen alles um Rathaus und Roland. Die berühmten Sehenswürdigkeiten stehen seit 2004 auf der Welterbeliste der UNESCO. Und heute am Welterbetag werden bundesweit alle Kulturerbestätten gefeiert. Nie wieder still. Unter diesem Motto startet morgen der Christopher Street Day in Wilhelmshaven. Die queere Community will ein Zeichen für Toleranz und gegen Ausgrenzung setzen. Die Demo beginnt um 14 Uhr am Pumpwerk. News aus deiner Region haben wir wieder in einer Stunde für dich.
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7: Die aktuellen Temperaturen: 17 Grad in Lienthal im Landkreis Osterholz und 17 Grad auch in Kleibrook im Landkreis Ammerland. Ich musste hier gerade erstmal meine Taschenlampe wieder raussuchen. Es ist so dunkel geworden hier im Studio an der Schlachte bei uns in Bremen. Es regnet ordentlich. Immer wieder sind auch heute Nachmittag Gewitter mit dabei.
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7: Mit einer Warnmeldung und auch ein paar Staus für dich. Vorsicht bitte auf der B75, der Emhorst Richtung Bremen. Zwischen Kirchhuchting und Grolland gab es einen Unfall. Dann musste ich mir mal eben kurz das Dokument aufmachen. Entschuldigung. Dann noch Vorsicht bitte auf der A1 aus Osnabrück Richtung Bremen. Zwischen Wildeshausen Nord und Großippener gab es ebenfalls einen Unfall. Hier bitte vorsichtig fahren. Staus und Sperrungen. A1 aus Osnabrück Richtung Bremen. Zwischen dem Dreieck Stur und Bremen-Asten 8 Kilometer Stau. Und auch in der Gegenrichtung zwischen Uphusen, Bremen-Mahndorf und Hemelingen 6 Kilometer Stau vor der Baustelle. A27 Bremen Richtung Bremerhaven. Zwischen Bremerhaven Süd und Wulstorf 4 Kilometer Stop and Go. B75, B6 der im Horst Richtung Bremen. Zwischen Huchting und im Utbremer Kreisel 8 Kilometer Stop and Go. Geblitzt wird bei uns in Bremen auf der Neuenlander Straße statt auswärts unter der Brücke und nochmal auf der Neuenlander Straße, diesmal statt einwärts bei der Jet-Tankstelle. Danke Dennis fürs Bescheidsagen. Wenn du noch was gesehen hast, unsere WhatsApp-Nummer für deine Blitzer- und Verkehrsupdates 0173 680 5712. Wir haben es jetzt 3:30 Uhr. Einen schönen Freitagnachmittag dir. Ich bin Freddy. Moin.

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1: 2010er Shake It Off heißt es heute Abend ab 23 Uhr im Modernes bei uns in Bremen. Die beste und coolste Party am Wochenende, ich glaube, die steigt an diesem Wochenende in Oldenburg. Club Bizarre, präsentiert von uns von Energy Bremen, morgen am Samstag ab 22.30 Uhr. Und jetzt müssen wir alle ein bisschen stark sein, denn in Wildeshausen, da steigt morgen der letzte Tanz. Ich weiß, ich kann es verstehen. Nach 30 Jahren ist Schluss, das Five Elements schließt und morgen am Samstag ab 22.30 Uhr, da kannst du nochmal ordentlich die Hütte abreißen und dann vielleicht auch mit genau diesem Song. DJ Got Us Falling in Love Again von Usher gibt's jetzt für dich. 3:45 haben wir es. Ich bin Freddy. Moin.

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12: Wir stimmen uns auf das Wochenende ein. Mit Bowser und Was du Liebe nennst. Und Jax Jones mit Callum Scott's Whistle.
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13: 5:04. Ich bin Jana Klonikowski. Schönen guten Tag. Die Deutsche Bahn will dafür sorgen, dass es sauberer in den ICEs wird. Seit 3 Monaten läuft ein Sofortprogramm dafür. Jeden Tag sind mittlerweile über 200 Reinigungskräfte in den Zügen unterwegs. Und das wirkt sich auch auf die Kundenzufriedenheit aus, sagte uns Bahnsprecher Achim Staus. Volodymyr Zelensky will direkt mit Kreml-Chef Putin über ein Kriegsende reden. Die EU und Deutschland haben diesen Vorschlag des ukrainischen Präsidenten begrüßt. Ziel sei ein Ende der Kämpfe, heißt es in einem offenen Brief. Zelensky könne nach Moskau kommen, erklärte Russland. Das hat Zelensky bisher immer abgelehnt. Die Polizei hat 3 mutmaßliche Online-Drogendealer festgenommen. Darunter ist auch ein Zollbeamter aus dem Raum Oldenburg. Zusammen soll das Trio im großen Stil Drogen im Darknet verkauft haben. Auch gegen einen Polizisten aus der Region wird ermittelt. Bei ihm geht es um den Verdacht der Beihilfe. Heute startet die Festivalsaison in Deutschland. Los geht's mit Rock am Ring und Rock im Park. Am Nürburgring und in Nürnberg wird bis Sonntag gefeiert. Auf den Bühnen stehen unter anderem Materia und Iron Maiden. Die Veranstalter rechnen mit rund 170.000 Fans. Die Festivals sind ausverkauft.
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12: Die aktuellen Temperaturen: 16 Grad in Etelsen im Landkreis Verden und 17 Grad in Bremerhaven-Wulsdorf. Der Freitagnachmittag bleibt weiterhin nass. Immer wieder ziehen Regenschauer über Bremen und Niedersachsen hinweg. Stellenweise kann auch immer ein Gewitter mit dabei sein.
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12: 3 Staus oder Sperrungen, 2 Blitzer und eine Warnmeldung für dich. Vorsicht, ein Liegenbleiber auf der B6 stadteinwärts auf der Stefanibrücke auf der linken Spur. Staus und Sperrungen, A1 Osnabrück Richtung Bremen zwischen dem Dreieck Stur und Asten 8 Kilometer Stau und auch in der Gegenrichtung zwischen Obhusen, Bremen, Mahndorf und Hemelingen 6 Kilometer Stau vor der Baustelle. A27 Bremen Richtung Bremerhaven zwischen Bremerhaven Süd und Wulsdorf 4 Kilometer Stop and Go. B75, B6, Delmenhorst Richtung Bremen, zwischen Huchting und dem Utbremer Kreisel 8 Kilometer Stop and Go. Geblitzt wird auf der Neuenlander Straße bei uns in Bremen, stadtauswärts unter der Brücke und dann nochmal stadteinwärts bei der Tankstelle. Danke Dennis und Björn fürs Bescheid sagen. Unsere kostenlose Hotline für deine Blitzer und Verkehrsupdates 0800
3: 1022 400. 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
12: Die Fußball-WM startet in knapp einer Woche und Larissa aus dem Energy Bremen-Team, die hat da wieder so ein paar Sachen gefunden, worüber gesprochen werden muss. Gleich nach Alle Farben mit Call My Name. Jetzt habe ich erstmal Taylor Swift mit Opalite für dich. Einen schönen Freitagnachmittag dir, 2 Minuten vor 4 haben wir es. Ich bin Freddy, moin.

0: WM geht nächste Woche los und bei dem einen oder anderen sorgt sie für ordentlich Ärger. Aber hör gerne selber.
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2: Wenn selbst Donald Trump sagt, du hast übertrieben, dann hast du übertrieben. In weniger als einer Woche startet die WM und schon jetzt gibt's Ärger. Das billigste Ticket der deutschen Nationalmannschaft gibt's für das Kracherspiel gegen Curaçao und kostet rund 155 Euro. Das sind immerhin so circa 11,5 Döner.
3: Ja, aber ich glaube, war mal schön, wieder einen Döner zu essen, statt jeden Tag Nudeln.
2: Aber nicht nur die Ticketpreise sind angespannter als Olli Baumanns Mittelfinger, nachdem er erfahren hat, dass er nicht als Nummer 1 mit zur WM fährt, sondern auch die Regeln.
4: Die Regels sind die Regels.
2: Die Spieler dürfen ihren Mund jetzt nicht mehr mit der Hand oder dem Trikot bedecken. Machen sie es trotzdem, gibt's die rote Karte. Das Ganze gilt aber nicht, wenn es freundschaftlich ist, weil sie beispielsweise im selben Verein spielen. Huh? Fußball wird die einzige Sportart sein, in der Schiris ChatGPT brauchen, um ihre eigenen Regeln sortiert zu bekommen.
5: Beklagen kann man sich eigentlich oft. Nur die Frage ist halt, wen juckt.
2: Aber sie haben ja viel Zeit zum Üben. Schließlich gibt's in diesem Jahr die größte WM aller Zeiten mit 104 Spielen.
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0: weißt du was? Manchmal sind es nicht die großen Worte. Es gibt so viele Wege, einem Menschen zu sagen, ich liebe dich. Energy Bremen ist hier am Freitagnachmittag. 4:15 haben wir es und manche schreiben einfach nur lange Nachrichten. Andere schenken Blumen. Ertappt, gehöre ich auch mit dazu. Und manche, die machen einfach einen Song darüber. Ach ja, Liebe ist schon was Schönes, oder? Wenn wir mal ehrlich sind. Und ich glaube, das ist so der schönste Weg, eine Liebeserklärung zu machen. Olivia Dean mit So Easy hat es einfach in einen Song gepackt. Die nächsten 3 Minuten hier mal ein bisschen Gänsehaut-Feeling. Olivia Dean mit So Easy gibt's jetzt für dich.
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0: In Spieker im Landkreis Cuxhaven, da klang es so. Da gab es eine Explosion in einer Wohnung. Energy Bremen ist hier am Freitag. 5 Minuten vor 4:30 haben wir es gleich. Und bei dieser Explosion wurden große Teile eines Mehrfamilienhauses beschädigt. Laut Polizei war wohl ein technischer Defekt in der Küche in Kombination mit einem Gasleck die Ursache für die Explosion. Verletzt wurde aber zum Glück niemand. Das Haus ist aktuell unbewohnbar. Noch mehr aus deiner Region gibt es in 1,5 Minuten bei Lars.
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8: Das kommt auch nicht alle Tage vor. In Bremen-Osterholz hat die Feuerwehr jetzt ein Reh aus einem privaten Swimmingpool gerettet. Das erschöpfte Tier konnte das Becken aus eigener Kraft nicht mehr verlassen. Schließlich sprang ein Feuerwehrmann ins Wasser, packte das Tier und brachte es zurück auf festen Boden. Dieser Einsatz bleibt den Feuerwehrleuten wohl noch länger in Erinnerung. Da ist sich Sprecher Timo Zialas sicher.
9: Dass wir mal Tiere in Not haben, passiert ja schon immer mal wieder. Aber an ein Reh in einem Pool, muss ich sagen, kann ich mich persönlich nicht erinnern. Die Kollegen haben da mit Sicherheit danach drüber gesprochen, weil es einfach so ungewöhnlich ist.
8: Die Feuerwehr hat das Reh anschließend in die Freiheit entlassen. Das Tier hat alles gut überstanden.
9: Also es hat sich gefreut, ist dann losgelaufen. Nach 10, 15 Metern hat es nochmal angehalten, sich nochmal nach den Kollegen umgeschaut und ist dann zufrieden von dannen gezogen.
8: An diesem Wochenende dreht sich in Bremen alles um Rathaus und Roland. Die berühmten Sehenswürdigkeiten stehen seit 2004 auf der Welterbeliste der UNESCO. Und heute am Welterbetag werden bundesweit alle Kulturerbestätten gefeiert. Nie wieder still. Unter diesem Motto startet morgen der Christopher Street Day in Wilhelmshaven. Die queere Community will ein Zeichen für Toleranz und gegen Ausgrenzung setzen. Die Demo beginnt um 14 Uhr am Pumpwerk. News aus deiner Region haben wir wieder in einer Stunde für dich.
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0: Die aktuellen Temperaturen: 17 Grad in Hude im Landkreis Oldenburg und 17 Grad auch in Ostersode im Landkreis Osterholz. Ganz ehrlich, ich bin es langsam satt, da irgendwie immer nur negativ über das Wetter draußen zu sprechen. Also dachte ich mir, frage ich doch mal ChatGPT, wie man das draußen da irgendwie ein bisschen positiv formulieren kann. Der Freitagnachmittag bleibt heute kein Langweiler. Immer wieder gibt es erfrischende Schauer, hier und da ein Gewitter, quasi Live-Himmelsspektakel inklusive. Wer einen Schirm dabei hat, ist klar im Vorteil, alle anderen kriegen gratis Abkühlung. Natur freut sich, Luft ist frisch und Langeweile? Fehlanzeige.
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0: 3 Staus oder Sperrungen, ein Blitzer und eine Warnmeldung für dich. Vorsicht, Fahrzeugteile liegen auf der B210 Wilhelmshaven Richtung Wittmund zwischen der A29 Wilhelmshavener Kreuz und Schortens. Staus und Sperrungen, A1 Osnabrück Richtung Bremen zwischen dem Dreieck Stur und Asten 9 Kilometer Stau und auch in der Gegenrichtung zwischen dem Bremer Kreuz und Hemeling 7 Kilometer Stau vor der Baustelle. A27 Bremen Richtung Bremerhaven zwischen Bremerhaven Süd und Wulsdorf 3 Kilometer Stop and Go. B75 50 B6, der im Horst Richtung Bremen zwischen Huchting und dem Utbremer Kreisel 9 Kilometer Stop and Go und auch in der Gegenrichtung zwischen der A27 und der Stefanibrücke musst du ein bisschen mehr Zeit einplanen. Geblitzt wird bei uns in Bremen auf der Neuenlander Straße, einmal stadtauswärts unter der Brücke und stadteinwärts bei der Tankstelle. Danke Dennis fürs Bescheid sagen. Unsere WhatsApp-Nummer für deine Blitzer- und Verkehrsupdates 0173 680 5712. Wir haben es jetzt gleich 16:30 und das ist Bruno Mars mit I Just Might. Einen schönen Start in den Freitagnachmittag und schon mal ein schönes Wochenende. Ich bin Freddy. Moin!
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0: 5 Minuten nach 4:30 und es ist Zeit für gute Nachrichten. Heute von Pauli aus der Energy Bremen Morning Show.
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2: Einer der besten Minigolfplätze Deutschlands liegt direkt vor unserer Haustür. Die Piratengolfanlage in Bohave im Landkreis Wesermarsch hat es in einem bundesweiten Ranking unter mehr als 1200 Anlagen auf Platz 2 geschafft. Und bei den Outdoor-Anlagen ist sie sogar die Nummer 1 in ganz Deutschland. Für den Familienbetrieb ist es natürlich ein riesiger Erfolg und für die Region eine richtig tolle Auszeichnung. Und zeigt auch mal wieder, die Wesermarsch hat neben der Nordsee noch so viel mehr zu bieten.
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Wenn draußen schon kein Sommer ist, dann müssen wir uns irgendwie anders behelfen. Energy Bremen ist hier am Freitagnachmittag. Gleich 4:45 haben wir es und wir schieben uns jetzt mal so ein bisschen weiter Richtung Süden und Richtung Sonne. Robin Schulz bringt dir jetzt mal so ein bisschen das Strandparty-Feeling und warme Sounds direkt in dein Ohr durchs Radio durch. Und ich habe auch noch so einen kleinen Service-Tipp für dich. Ich habe gehört, der Aperol, der schmeckt heute auch richtig gut auf dem Sofa. Robin Schulz und Barbs mit Better Times sind das jetzt für dich.

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15: In der nächsten halben Stunde, da schlagen wir mal für deinen Feierabend an diesem Freitag eher so die ruhigeren Töne an. Tate McRae ist das mit You Broke Me First.
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15: und The Kid LAROI mit Without You bringt nochmal so ein bisschen Gänsehaut mit rein. Spiele ich dir gleich in der nächsten halben Stunde.
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17: 5 vor 5. Ich bin Jana Klonikowski. Schönen guten Tag. Die Züge im Fernverkehr und auch die Bahnhöfe sollen sauberer werden. Um das zu erreichen, hatte die Deutsche Bahn vor einigen Monaten ein Sofortprogramm gestartet. Und mittlerweile zeigt sich, die Maßnahmen wirken langsam. Die Zahl der Reinigungskräfte im ICE wurde mittlerweile verdoppelt. Die EU und die Bundesregierung begrüßen den Vorschlag des ukrainischen Präsidenten Selenskyj für ein Kriegsende. In einem offenen Brief schlägt Selenskyj ein Vier-Augen-Gespräch mit Kreml-Chef Putin vor. Aus Moskau heißt es, Selenskyj könne jederzeit kommen. Der hatte hingegen einen neutralen Ort vorgeschlagen. In Bremen-Findorf ist ein 70-Jähriger vergangene Nacht auf offener Straße mit einem Messer angegriffen und schwer verletzt worden. Kurz darauf hat die Polizei einen 28-jährigen Verdächtigen festgenommen. Die Ermittlungen zu den Hintergründen laufen. Die Polizei geht nach ersten Erkenntnissen davon aus, dass sich beide Männer kennen. Deutschlands Männernationalmannschaft hat es schon geschafft. Jetzt wollen die Frauen nachziehen. Sie wollen zur Fußball-WM. Mit einem Sieg am Abend im Quali-Spiel gegen Norwegen löst das Team das Ticket für das Turnier im nächsten Jahr in Brasilien. Anstoß ist um 20.30 Uhr in
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15: Die aktuellen Temperaturen: 17 Grad in Bremen-Walle und 17 Grad in Dippstedt im Landkreis Cuxhaven. Wir schauen mal auf den Freitag, Spätnachmittag und Freitagabend. Der Regen lässt im Laufe des Abends nämlich bei dir an der Küste als erstes nach. Später dann auch im Landkreis Rothenburg und Landkreis Diepholz. Schon jetzt, wenn ich immer aus dem Studiofenster gucke in Bremen an der Schlachte, ich sehe nach gefühlter Ewigkeit mal wieder blaue Wolken und die Sonne kommt sogar raus. Also vielleicht wird es doch noch ein richtig guter Start ins Wochenende.
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15: Drei Staus oder Sperrungen habe ich für dich. A1 Osnabrück Richtung Bremen zwischen dem Dreieck Stur und Asten 7 Kilometer Stau und auch in der Gegenrichtung zwischen Uphusen, Bremen, Mahndorf und Hemelingen 5 Kilometer Stau vor der Baustelle. A27 Bremen Richtung Bremerhaven zwischen Bremerhaven Süd und Wulsdorf 4 Kilometer Stop and Go. B75, B6, der im Horst Richtung Bremen, zwischen Huchting und dem Utbremer Kreisel, 7 Kilometer Stop and Go. Geblitzt wird aktuell nicht, wenn du einen entdeckt hast. Unsere kostenlose Hotline für deine Blitzer- und Verkehrsupdates 0800 10 22 400.
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15: Herzlich willkommen im Wochenende, würde ich mal sagen. 4 Minuten vor 5 haben wir es an diesem Freitag und gleich habe ich noch so einen kleinen Geheimtipp für dich. Welche Party du an diesem Wochenende bei uns in Bremen und Niedersachsen definitiv nicht verpassen solltest. Wenn du jetzt noch auf der Arbeit bist, dann habe ich genau jetzt den passenden Vorschlag, wie du dich verabschiedest mit aller Farben und Baby, goodbye. Ich bin Freddy. Einen schönen Start in den Nachmittag dir. Moin.

Eine Woche ist es noch hin. Energy Bremen ist hier. Kurz nach 5 haben wir es an diesem Freitagnachmittag und dann startet nächste Woche Donnerstag endlich die Weltmeisterschaft. Ja, ich weiß, relativ groß, ganz schön viele Mannschaften dabei. Wie bringen wir uns da jetzt in WM-Stimmung? Ich würde sagen mit Shakira. 2010 hat sie ja schon diesen Song geliefert, Waka Waka, und auch in diesem Jahr natürlich hat sie einen neuen WM-Song rausgebracht. Der Song, der klingt einfach nach Sommer, Weltmeisterschaft, Würstchen auf dem Grill und mit den Freunden einfach entspannt im Garten sitzen und Fußball gucken. Genau so, ab nächster Woche dann hoffentlich auch mit besserem Wetter. Jetzt erstmal Shakira und Burna Boy mit Die Die für dich.

0: Mit Bibi Rexha geht es rein in das Wochenende. Energy Bremen am Freitag ist hier 5:12 und jetzt ist halt nur die Frage, was machen wir denn jetzt am Wochenende? Wir können zum Beispiel in Achim feiern und jetzt nicht nur heute oder morgen oder Sonntag, nein, sondern das ganze Wochenende findet nämlich das Achimer Stadtfest statt und der Höhepunkt am Sonntag. Verkaufsoffener Sonntag ab 13 Uhr. Ein bisschen sommerlicher wird es dann beim Project Summer Closing in Cuxhaven. Morgen Abend ab 21.30 Uhr die letzte Party vor der Sommerpause. Und ganz ehrlich, also ich würde sagen, um da mal so ein bisschen Sommerfeeling zu bekommen, ist das, glaube ich, morgen Abend genau das Richtige. Dann mehr sowas für die Shoppingmäuse da draußen. Es ist dann am Sonntag ab 12 Uhr in Bremerhaven, Flohmarkt Alte Bürger. Vielleicht nochmal das ein oder andere Schnäppchen ersteigern.
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Da werden gleich Erinnerungen an den Buckelwald Timmy wach. Energy Bremen ist hier am Freitag. 17:57 haben wir es. Jetzt ist nämlich ein Schweinswal im Wattenmeer im Landkreis Friesland gestrandet. Das junge Tier starb vor Ort, das sagte ein Sprecher der Polizei. Der Wal ist wohl von seiner Mutter getrennt worden und hatte keine Überlebenschance. Noch mehr aus deiner Region gibt's in 2 Minuten bei Lars. Die

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12: Ein Zollbeamter aus Bad Zwischenahn soll mit Komplizen über Darknet und über Messenger-Dienste Drogen im großen Stil verkauft haben. Dabei geht es um mehr als 1000 Fälle, teilten Staatsanwaltschaft und Polizei in Oldenburg mit. Die vier Männer im Alter zwischen 31 und 37 Jahren sollen Cannabis, Amphetamin und Kokain im Wert von rund 500.000 Euro in alle Welt verschickt haben. Der Zollbeamte und zwei weitere mutmaßliche Haupttäter wurden jetzt festgenommen. Über der Delmenhorster Innenstadt war gestern Abend eine schwarze Rauchsäule zu sehen. In der Fußgängerzone stand ein leerstehendes Geschäftshaus in Flammen. Die Feuerwehr war schnell vor Ort und konnte verhindern, dass sich der Brand auf weitere Gebäude ausbreitet. Verletzt wurde niemand. Die Brandursache ist noch unklar. 4 Jahre hatte das Oldenburger Stadtmuseum geschlossen. Das alte Gebäude ist abgerissen und neu gebaut worden. An diesem Wochenende gibt's die feierliche Wiedereröffnung. Auf 2.500 Quadratmetern zeigen 350 Objekte die Geschichte der Stadt vom Mittelalter bis heute. Das neue Konzept soll die Oldenburgerinnen und Oldenburger auch zum Mitmachen anstiften, hat uns Steffen Wiegmann gesagt. Er leitet das Museum.
13: Ja, der Ansatz ist so ein bisschen, dass Geschichte ja nicht nur aus großen Ereignissen der erzählten Geschichte besteht, sondern auch aus anderen Perspektiven. Die Menschen können sozusagen ihre eigenen Themen in diese Ausstellung hineinbringen.
12: Heute Abend gibt's den großen Festakt mit geladenen Gästen und ab morgen kann dann jeder ins neue Museum. News aus deiner Region haben wir wieder in einer Stunde für dich.
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14: Die aktuellen Temperaturen: 16 Grad in Kirchtimke im Landkreis Rothenburg und 17 Grad in Oldenburg-Donnerschwee. Ich glaube wirklich, das ist der schönste Moment der ganzen Woche für mich. Ich sehe endlich mal wieder blauen Himmel da draußen. Bei dir an der Küste, da lässt der Regen im Laufe des Freitagabends als erstes nach und dann auch später in Bremen und in Oldenburg. Das heißt bei dir an der Küste, du siehst sogar vielleicht einen richtig schönen Sonnenuntergang heute Abend.
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14: 2 Staus habe ich für dich. Es geht los auf der A1 Osnabrück Richtung Bremen. Zwischen dem Dreieck Stur und Asten 6 Kilometer Stau. Und auch in der Gegenrichtung zwischen Uphusen, Bremen, Mahndorf und Hemeling 4 Kilometer Stau vor der Baustelle. A27 Bremen Richtung Bremerhaven. Zwischen Bremerhaven Süd und Wulsdorf 4 Kilometer Stop and Go. Geblitzt wird aktuell nicht bei uns. Wenn du was gesehen hast, unsere WhatsApp-Nummer für deine Blitzer- und Verkehrsupdates: 0173 680 5712. Wir haben es jetzt 5:30. Einen schönen Freitagabend wünsche ich dir. Ich bin Freddy. Moin.
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0: Barbra Streisand.
1: Mit Barbra Streisand geht es hier durch deinen Freitagnachmittag. 5 Minuten nach 5:30 haben wir es jetzt. Und eine ganz, ganz große Künstlerin ist zurück auf der Bühne. Ich spreche heute von Ellie Goulding.
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1: Ihr neues Album I Know Too Much kommt am 4. September raus und die erste Single Black Prada Dress ist direkt so ein Song, da denkst du einfach über dein ganzes Leben nach.

hat sie mal wieder ganz, ganz tief in die emotionale Kiste gegriffen, finde ich. Es geht nämlich darum, wie wir uns selbst sehen, wie wir uns zeigen und was davon echt ist. Ellie sagt, vielleicht wissen wir manchmal einfach zu viel. Und ich sag, vielleicht hat sie damit sogar recht. Ellie Goulding mit Black Prada Dress, heute frisch rausgekommen und jetzt ganz neu für dich bei Energy Bremen. Ich bin Freddy. Moin! 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

0: Wir feiern jetzt Geburtstag. Energy Bremen ist hier am Freitag 17:45, denn Alle Farben wird heute 41 Jahre alt. Herzlichen Glückwunsch an der Stelle. Der deutsche DJ, der ja mit echtem Namen Franz Zimmer heißt, stand schon als Konditor in einem Berliner Café und jetzt mittlerweile gehört er einfach zu den erfolgreichsten deutschen DJs überhaupt. Auf dem Tanzmia Tanzfestival, da haben wir ihn mal gefragt, mit welchem Haushaltsgerät er gerne mal ein Feature aufnehmen würde.
1: Also ich glaube, mein Herd, der hat ja so eine Zündung und die geht eh schon immer im Takt. Und das ist super, du kannst direkt mixen.
0: Ich bin mir jetzt gerade echt ein bisschen unsicher, aber ich glaube, in dem Song hier, da ist der Herd schon längst mit drin. Alle Farben mit She Moves gibt's jetzt für dich. Und nochmal, alles Gute zum 41. Geburtstag. Ich bin Freddy. Einen schönen Freitag dir. Moin!

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11: Es geht Richtung Wochenende. Mit Zoe's und Third Wheel.
12: Ich bin nachts wach, Baby, ich weiß, du
11: und Mixu mit Nachts wach. Gibt's gleich in der nächsten halben Stunde für dich.
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14: 5:05. Ich bin Jana Klonikowski. Schönen guten Abend. Die Deutsche Bahn will dafür sorgen, dass es sauberer in den ICEs wird. Seit 3 Monaten läuft ein Sofortprogramm dafür. Jeden Tag sind mittlerweile über 200 Reinigungskräfte in den Zügen unterwegs. Und das wirkt sich auch auf die Kundenzufriedenheit aus, sagte uns Bahnsprecher Achim Staus. Volodymyr Zelensky will direkt mit Kreml-Chef Putin über ein Kriegsende reden. Die EU und Deutschland haben diesen Vorschlag des ukrainischen Präsidenten begrüßt. Ziel sei ein Ende der Kämpfe, heißt es in einem offenen Brief. Zelensky könne nach Moskau kommen, erklärte Russland. Das hat Zelensky bisher immer abgelehnt. Nach dem Tod eines 25-Jährigen in der Bahnhofsvorstadt hat die Polizei einen Verdächtigen ermittelt. Nach dem Mann wird gefahndet, auch ein Foto von ihm wurde veröffentlicht. Vor 1,5 Wochen war der 25-Jährige mit schweren Kopfverletzungen gefunden worden. Er starb wenig später. Bei der anstehenden Fußball-WM gibt es eine Änderung bei den Nationalhymnen. So steht bei den Hymnen nicht mehr nur die Startelf jeder Mannschaft, sondern der gesamte Kader auf dem Platz. Und anstatt sich in eine Reihe zu stellen, stehen die Teams außerdem rund um den Mittelkreis.
11: Und noch eine Meldung vom Tennis, denn Alexander Zverev greift vielleicht nach seinem ersten Grand-Slam-Titel. Jetzt im Halbfinale hat er sich gerade eben gegen den Tschechen Jakub Menšík mit 7:5, 6:2, 3:6 und 6:3 durchgesetzt. Auf wen er im French Open-Finale dann trifft, ist noch nicht klar. Heute Abend um 19 Uhr steht das zweite Halbfinale an.
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11: Die aktuellen Temperaturen: 16 Grad in Bremen-Schwachhausen und 16 Grad in Bremerhaven-Geestemünde. In der Nacht lässt der Regen dann immer mehr und mehr nach. Stellenweise zieht Nebel auf. Temperaturen liegen um die 11 Grad.
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11: 2 Staus und eine Warnmeldung habe ich für dich. Vorsicht, Gegenstände liegen auf der A1 Hamburg Richtung Bremen zwischen dem Rastplatz Bokel und Stuckenborstel. Staus und Sperrungen: A1 Osnabrück Richtung Bremen zwischen dem Dreieck Stur und Asten, 5 Kilometer Stau vor der Baustelle. A27 Bremen Richtung Bremerhaven zwischen Bremerhaven Süd und Wulsdorf, 3 Kilometer Stau. Geblitzt wird aktuell nicht. Wenn du was gesehen hast, unsere kostenlose Hotline für deine Blitzer- und Verkehrsupdates: 0800 10 22 400.
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11: Im ganzen Juni hast du bei uns hier die Chance auf ein niegelnagelneues Mountainbike. Heute Morgen in der Morningshow um 7:07 ging das erste Fahrrad raus. Wer es gewonnen hat und wie sich der oder diejenige drüber gefreut hat, hörst du gleich nach Zooey Wees mit Third Wheel. Jetzt habe ich erstmal Harry Styles mit American Girls für dich. Einen schönen Start in deinen Freitagabend. 2 Minuten vor 6 haben wir es. Ich bin Freddy. Moin.

0: Braucht dein Fahrrad auch ein Third Wheel, ein drittes Rad? Wie sieht dein Fahrrad gerade aus? Läuft noch alles rund? Oder klingt der Drahtesel eher inzwischen wie so ein Einkaufswagen auf Kopfsteinpflaster?
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0: Gerade jetzt im Sommer gibt's doch kaum was Besseres, als mit dem Fahrrad durch Bremen zu cruisen. Ob einfach mal entspannt eine Runde am Werdersee oder durch den Bürgerpark oder einfach mit Musik auf den Ohren quer durch die Stadt. Heute Morgen um 7:07 durfte sich Stefanie aus Weihe über ihr neues Mountainbike freuen.
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3: Wow, danke schön. Das ist toll, danke. Ich weiß gar nicht, was ich sagen soll. 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
2: Da ist die nächste Fahrradtour mit der Tochter auf jeden Fall gesichert.
3: Auf jeden Fall. Vielen, vielen Dank. Das ist richtig toll. Ihr macht mich echt glücklich.
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1: Mick Schu mit Nachtswach bei Energy Bremen am Freitagabend. 17:45 haben wir es jetzt. Und was macht dich eigentlich so richtig glücklich? Ist es das Geld, das Auto, was vor der Tür steht? Oder ist es eigentlich was ganz anderes? Sind wir mal ehrlich, ohne Liebe geht es einfach nicht. Diese ganzen materiellen Dinge, die machen uns am Ende einfach nicht glücklich. Genauso findet das auch OneRepublic. Need Your Love heißt sein neuer Song und den gibt's jetzt für dich. Ich bin Freddy. Moin!

0: Disco Lines und Tinashe mit No Broke Boys bei Energy Bremen. Am Freitagabend, 7:05 haben wir es jetzt. Und die Polizei in Bad Zwischenahn, die hat jetzt einen Zollbeamten festgenommen. Er soll mit Komplizen über Starknet und über Messenger-Dienste im großen Stil Drogen in alle Welt verkauft haben. Die Männer sollen so 500.000 Euro gemacht haben. Noch mehr aus deiner Region gibt's in 1,5 Minuten bei Lars.
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9: Das kommt auch nicht alle Tage vor. In Bremen-Osterholz hat die Feuerwehr jetzt ein Reh aus einem privaten Swimmingpool gerettet. Das erschöpfte Tier konnte das Becken aus eigener Kraft nicht mehr verlassen. Schließlich sprang ein Feuerwehrmann ins Wasser, packte das Tier und brachte es zurück auf festen Boden. Dieser Einsatz bleibt den Feuerwehrleuten wohl noch länger in Erinnerung. Da ist sich Sprecher Timo Zialas sicher.
10: Dass wir mal Tiere in Not haben, passiert ja schon immer mal wieder. Aber an ein Reh in einem Pool, muss ich sagen, kann ich mich persönlich nicht erinnern. Die Kollegen haben da mit Sicherheit danach drüber gesprochen, weil es einfach so ungewöhnlich ist.
9: Die Feuerwehr hat das Reh anschließend in die Freiheit entlassen. Das Tier hat alles gut überstanden.
10: Also es hat sich gefreut, ist dann losgelaufen. Nach 10, 15 Metern hat es nochmal angehalten, sich nochmal nach den Kollegen umgeschaut und ist dann zufrieden von dann gezogen.
9: An diesem Wochenende dreht sich in Bremen alles um Rathaus und Roland. Die berühmten Sehenswürdigkeiten stehen seit 2004 auf der Welterbeliste der UNESCO. Und heute am Welterbetag werden bundesweit alle Kulturerbestätten gefeiert. Nie wieder still. Unter diesem Motto startet morgen der Christopher Street Day in Wilhelmshaven. Die queere Community will ein Zeichen für Toleranz und gegen Ausgrenzung setzen. Die Demo beginnt um 14 Uhr am Pumpwerk. News aus deiner Region haben wir wieder in einer Stunde für dich.
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0: Die aktuellen Temperaturen: 16 Grad in Heilshorn im Landkreis Osterholz und 16 Grad auch in Wildeshausen im Landkreis Oldenburg. Hier in Bremen an der Schlachte herrscht gerade Weltuntergang. Also der Himmel gibt alles, es schüttet wie aus Eimern. Am Freitagabend ziehen jetzt immer noch mal so vereinzelt ein paar Regenschauer über Bremen, Bremerhaven, Oldenburg und umzu hinweg. An der Küste, da kommt aber auch schon aktuell die Sonne wieder durch.
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0: Zwei Staus habe ich für dich. A1 Osnabrück Richtung Bremen zwischen Bremen-Brinkum und Asten, 4 Kilometer Stau vor der Baustelle. A27 Bremen Richtung Bremerhaven zwischen Bremerhaven Süd und Wulsdorf, 3 Kilometer Stau. Geblitzt wird aktuell nicht. Wenn du einen gesehen hast, unsere WhatsApp-Nummer für deine Blitzer- und Verkehrsupdates: 0173 685 7712. Einen schönen Freitagabend wünsche ich dir trotz des Wetters. Jetzt mit Samba und Homebreaker. Wir haben es 6:30. Ich bin Freddy. Moin.
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0: Eine Woche ist es noch hin. Energy Bremen am Freitagabend, 7:05. Und dann startet endlich die Weltmeisterschaft 2026. Wie sieht das denn eigentlich bei dir aus? Wie ist denn so die Stimmung da draußen? Ganz ehrlich, bei dem, was da gerade alles im Vorfeld so läuft, kann ich verstehen, dass die Stimmung so ein bisschen gedrückt ist.
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2: Wenn selbst Donald Trump sagt, du hast übertrieben, dann hast du übertrieben. In weniger als einer Woche startet die WM und schon jetzt gibt's Ärger. Das billigste Ticket der deutschen Nationalmannschaft gibt's für das Kracherspiel gegen Curaçao und kostet rund 155 Euro. Das sind immerhin so circa 11,5 Döner.
3: Ja, aber ich glaube, war mal schön, wieder einen Döner zu essen, statt jeden Tag Nudeln.
2: Aber nicht nur die Ticketpreise sind angespannter als Olli Baumanns Mittelfinger, nachdem er erfahren hat, dass er nicht als Nummer 1 mit zur WM fährt, sondern auch die Regeln.
4: Die Regels sind die Regels.
2: Die Spieler dürfen ihren Mund jetzt nicht mehr mit der Hand oder dem Trikot bedecken. Machen sie es trotzdem, gibt's die rote Karte. Das Ganze gilt aber nicht, wenn es freundschaftlich ist, weil sie beispielsweise im selben Verein spielen. Huh? Fußball wird die einzige Sportart sein, in der Schiris ChatGPT brauchen, um ihre eigenen Regeln sortiert zu bekommen.
5: Beklagen kann man sich eigentlich oft. Nur die Frage ist halt, wen juckt.
2: Aber sie haben ja viel Zeit zum Üben. Schließlich gibt's in diesem Jahr die größte WM aller Zeiten mit 104 Spielen.
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6: Whoa.

Du hast heute Abend nicht mehr so richtig Lust, jetzt rauszugehen. Energy Bremen ist hier am Freitag 6:45. Ganz ehrlich, bei dem Wetter kann ich das auch verstehen. Aber mit uns musst du auch gar nicht raus. Wir bringen dir die Disco durchs Radio bis nach Hause. Mit Glockenbach und Lost zum Beispiel. Das, was wir in der Disco können, das können wir hier im Radio schon lange. Gibt's jetzt neu für dich. Ich bin Freddy. Moin!

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5: Dein Freitagabend, der klingt gleich so. The Weeknd mit Can't Feel My Face und Beyoncé mit Crazy in Love gibt's gleich in der nächsten halben Stunde für dich.
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7: 5:07. Ich bin Jana Klonikowski. Schönen guten Abend. Die Züge im Fernverkehr und auch die Bahnhöfe sollen sauberer werden. Um das zu erreichen, hatte die Deutsche Bahn vor einigen Monaten ein Sofortprogramm gestartet. Und mittlerweile zeigt sich, die Maßnahmen wirken langsam. Die Zahl der Reinigungskräfte im ICE wurde mittlerweile verdoppelt. Die EU und die Bundesregierung begrüßen den Vorschlag des ukrainischen Präsidenten Selenskyj für ein Kriegsende. In einem offenen Brief schlägt Selenskyj ein Vier-Augen-Gespräch mit Kreml-Chef Putin vor. Aus Moskau heißt es, Selenskyj könne jederzeit kommen. Der hatte hingegen einen neutralen Ort vorgeschlagen. In Bremen-Findorf ist ein 70-Jähriger vergangene Nacht auf offener Straße mit einem Messer angegriffen und schwer verletzt worden. Kurz darauf hat die Polizei einen 28-jährigen Verdächtigen festgenommen. Die Ermittlungen zu den Hintergründen laufen. Die Polizei geht nach ersten Erkenntnissen davon aus, dass sich beide Männer kennen. Der Traum von Alexander Zverevs erstem Grand-Slam-Titel lebt weiter. Der Hamburger Tennisprofi hat bei den French Open in Paris souverän das Finale erreicht. Zverev gewann sein Halbfinalmatch gegen den Tschechen Jakub Menzik in 4 Sätzen. Sein Endspielgegner steht noch nicht fest.
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5: Die aktuellen Temperaturen: 16 Grad in Bremen-Findorf und 16 Grad in Nordholz im Landkreis Cuxhaven. Auch am Samstag und Sonntag bleibt es abwechslungsreich. Immer wieder kann es regnen. Die Höchstwerte: Samstag 21 und Sonntag 17 Grad.
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5: Ich habe einen Stau für dich. Auf der A1 Osnabrück Richtung Bremen zwischen Bremen-Brinkum und Arsten sind es 3 Kilometer Stau vor der Baustelle. Geblitzt wird aktuell nicht, wenn du einen entdeckt hast. Unsere kostenlose Hotline für deine Blitzer- und Verkehrsupdates: 0800 10 22
3: 400. 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
5: Das Wetter draußen kannst du heute Abend absolut vergessen. Also auf was ist Verlass? Auf die gute Musik. Die liefert uns jetzt Holly Humberstone mit To Love Somebody. Da kommt nochmal so ein bisschen Sommergefühl bei dir zu Hause auf. 3 Minuten vor 7 haben wir es. Einen schönen Freitagabend wünsche ich dir. Ich bin Freddy. Moin.

gibt ein Gefühl, das ist einfach verrückt. Es ist das Gefühl vom frisch verliebt sein. Du wachst auf, denkst direkt an diese eine Person, schreibst dir vielleicht auch eine Nachricht und dein Tag, der ist einfach perfekt. Es gibt Songs, die ich höre, zum Beispiel den Olivia Rodrigo mit Drop Dead ist das. Und du siehst irgendwas Lustiges, willst es sofort mit dieser Person teilen. Es ist einfach so, als hätte das Gehirn beschlossen, dass diese Person jetzt einfach überall auftauchen muss. Es ist einfach so. Verliebt sein ist einfach das schönste Gefühl. Olivia Rodrigo ist das jetzt für dich mit Drop Dead. 5 Minuten nach 7 haben wir es. Ich bin Freddy. Einen schönen Freitagabend dir.

0: Für den Lieblingssport machen manche Menschen einfach alles. Energy Bremen ist hier am Freitagabend, 7:15. So auch Kai und Dennis aus Bremerhaven. Gemeinsam geht's jetzt 4500 Kilometer weit weg in die USA. Einfach nur, um alle WM-Spiele der deutschen Nationalmannschaft live miterleben zu können. Kai, worauf freut ihr euch denn am meisten?
1: Ja, am meisten eigentlich klar auf die Spiele, keine Frage. Die Atmosphäre im Stadion, aber auch das Drumherum. An Times Square, wenn wir in New York sind, auch auf andere Nationen zu treffen. Die Fans untereinander, man trifft sich, man wird angesprochen. Cool, dass ihr da seid und ja, da freue ich mich persönlich am meisten drauf.
0: Ihr begleitet den Roadtrip ja jetzt auch auf Insta, auf YouTube und da nennt ihr euch immer die Deutschland-Sakkos. Wie kommt es denn? Das Sakko habt ihr auch an, da habt ihr auch so Deutschland-Embleme und Sticker drauf. Wie kam es dazu, dass ihr euch so genannt habt?
2: Ja, die Deutschland-Sakkos tragen wir tatsächlich bei jedem Spiel und wir haben auch lauter Pins auf unseren Sakkos, weil pro besuchtes Länderspiel gibt es immer einen Sammelpin, den man sich anstecken kann. Und wir haben auch einen eigenen YouTube-Kanal, der heißt auch die Deutschland-Sakkos. Und das ist so unser Markenzeichen geworden. Man kennt uns im Stadion mit den Sakkos, man sieht uns damit und man erkennt uns damit jedes Mal.
0: Okay, jetzt ist ja noch eine Woche hin bis zur WM. Was ist denn so das, was ihr jetzt den Deutschland-Fans mit auf den Weg geben wollt?
2: Ja, ich würde gerne nochmal appellieren an allen da draußen und steht hinter der deutschen Mannschaft, genießt das Turnier, auch wenn es immer viele andere Dinge gibt und man vieles immer negativ sieht, aber genießt einfach mal diese 4-5 Wochen, seid einfach mal wieder da. Dieses Wir-Gefühl steht hinter der Mannschaft, holt die Deutschlandflagge raus, genießt es einfach, feiert zusammen, setzt euch zusammen in den Garten, trinkt ein Bierchen, grillt und feiert einfach die deutsche Nationalmannschaft und feiert das Turnier und genießt einfach eine schöne Zeit.
0: Geil, also da habe ich auf jeden Fall jetzt schon ein bisschen mehr Vorfreude als vorher. Viel Spaß euch und ich bin ganz doll gespannt, was wir von euch hören während der WM in den USA. Wir haben es jetzt 7:17 und das sind jetzt Mixschuh mit Sehnsucht für dich. Du sagst, es geht.

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1: Das kommt auch nicht alle Tage vor. In Bremen-Osterholz hat die Feuerwehr jetzt ein Reh aus einem privaten Swimmingpool gerettet. Das erschöpfte Tier konnte das Becken aus eigener Kraft nicht mehr verlassen. Schließlich sprang ein Feuerwehrmann ins Wasser, packte das Tier und brachte es zurück auf festen Boden. Dieser Einsatz bleibt den Feuerwehrleuten wohl noch länger in Erinnerung. Da ist sich Sprecher Timo Zialas sicher.
2: Dass wir mal Tiere in Not haben, passiert ja schon immer mal wieder. Aber an einen Reh in einem Pool, muss ich sagen, kann ich mich persönlich nicht erinnern. Die Kollegen haben da mit Sicherheit danach drüber gesprochen, weil es einfach so ungewöhnlich ist.
1: Die Feuerwehr hat das Reh anschließend in die Freiheit entlassen. Das Tier hat alles gut überstanden.
2: Also es hat sich gefreut, ist dann losgelaufen. Nach 10, 15 Metern hat es nochmal angehalten, sich nochmal nach den Kollegen umgeschaut und ist dann zufrieden von dann gezogen.
1: An diesem Wochenende dreht sich in Bremen alles um Rathaus und Roland. Die berühmten Sehenswürdigkeiten stehen seit 2004 auf der Welterbeliste der UNESCO. Und heute am Welterbetag werden bundesweit alle Kulturerbestätten gefeiert. Nie wieder still. Unter diesem Motto startet morgen der Christopher Street Day in Wilhelmshaven. Die queere Community will ein Zeichen für Toleranz und gegen Ausgrenzung setzen. Die Demo beginnt um 14 Uhr am Pumpwerk. News aus deiner Region bekommst du bei uns stündlich von morgens bis abends.
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3: Die aktuellen Temperaturen 16 Grad in Brinkum und 16 Grad in Oldenburg, Donnerschwee. Jetzt im Laufe des Freitagsabends ziehen die letzten Regenschauer über uns hinweg. Dann ist es aber auch trocken, besonders bei dir an der Küste. Da wird es ein richtig schöner Freitagabend und ein richtig guter Start ins Wochenende. Ich glaube, da ist ein richtig schöner Sonnenuntergang heute Abend drin.
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3: Mit einer Warnmeldung für dich, das betrifft die B437 Stotel Richtung Rodenkirchen. Hier ist ein PKW liegen geblieben zwischen Dedesdorf und dem Wesertunnel. Ansonsten ist soweit alles frei. Blitzer hast du auch keine gemeldet. Wenn irgendwas ist, unsere WhatsApp-Nummer für deine Blitzer- und Verkehrsupdates 0173 680 5712. Wir haben es 7:30. Einen schönen Freitagabend dir. Ich bin Freddy. Moin.

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1: 2010er Shake It Off heißt es heute Abend ab 23 Uhr in Bremen im Modernis. Ich glaube, die beste Party an diesem Wochenende, die steigt in Oldenburg. Club Bizarre, präsentiert von Energy Bremen, morgen am Samstag ab 22.30 Uhr. Und jetzt wird's ein bisschen emotional. Es tut mir leid, denn der letzte Tanz... Heißt es im Five Elements in Wildeshausen. Morgen am Samstag um 22.30 Uhr steigt da die letzte Party. Nach 30 Jahren muss das Five Elements dann leider schließen. Also morgen nochmal alle nach Wildeshausen und da ordentlich abreißen.
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Mit Jennifer Lopez und David Guetta geht's durch deinen Freitagabend. 7:45, du hörst Energy Bremen. Und ich würde sagen, es ist Zeit für gute Nachrichten. Die kommen heute von Pauli aus der Energy Bremen Morning Show für dich.

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1: Einer der besten Minigolfplätze Deutschlands liegt direkt vor unserer Haustür. Die Piratengolfanlage in Bohave im Landkreis Wesermarsch hat es in einem bundesweiten Ranking unter mehr als 1200 Anlagen auf Platz 2 geschafft. Und bei den Outdoor-Anlagen ist sie sogar die Nummer 1 in ganz Deutschland. Für den Familienbetrieb ist das natürlich ein riesiger Erfolg und für die Region eine richtig tolle Auszeichnung. Und zeigt auch mal wieder, die Wesermarsch hat neben der Nordsee noch so viel mehr zu bieten.
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2: 5 vor 8. Ich bin Jana Klunikowski. Schönen guten Abend. Die Deutsche Bahn will dafür sorgen, dass es sauberer in den ICEs wird. Seit 3 Monaten läuft ein Sofortprogramm dafür. Jeden Tag sind mittlerweile über 200 Reinigungskräfte in den Zügen unterwegs. Und das wirkt sich auch auf die Kundenzufriedenheit aus, sagte uns Bahnsprecher Achim Staus. Russlands Präsident Putin hat ein Treffen mit dem ukrainischen Präsidenten Selenskyj abgelehnt. Darin sehe er keinen Sinn, solange kein Friedensabkommen vorliegt, so Putin beim Petersburger Wirtschaftsforum. Selenskyj hatte so ein Treffen mit Putin in einem offenen Brief vorgeschlagen. Nach dem Tod eines 25-Jährigen in der Bahnhofsvorstadt hat die Polizei einen Verdächtigen ermittelt. Nach dem Mann wird gefahndet, auch ein Foto von ihm wurde veröffentlicht. Vor 1,5 Wochen war der 25-Jährige mit schweren Kopfverletzungen gefunden worden. Er starb wenig später. Deutschlands Männernationalmannschaft hat es schon geschafft. Jetzt wollen die Frauen nachziehen. Sie wollen zur Fußball-WM. Mit einem Sieg am Abend im Quali-Spiel gegen Norwegen löst das Team das Ticket für das Turnier im nächsten Jahr in Brasilien. Anstoß ist um 20.30 Uhr in Köln.
3: 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Die aktuellen Temperaturen: 16 Grad in Reßum im Landkreis Rothenburg und 16 Grad auch in Uvelgönne im Landkreis Wesermarsch. Der Freitagabend und das Wochenende bleibt abwechslungsreich. Immer mal wieder 10 Regenschauer über Bremen und Niedersachsen hinweg. Zwischendurch kann auch ein Gewitter mit dabei sein.
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3: Die Straßen sind alle frei, geblitzt wird auch nicht, wenn du was gesehen hast. Unsere kostenlose Hotline für deine Blitzer- und Verkehrsupdates: 0800 10 22 400. Wir haben es jetzt gleich 20 Uhr. Ich wünsche dir ein schönes Wochenende. Ich bin Freddy. Moin.
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